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1: Sechs Uhr, die Nachrichten, zunächst die Übersicht. Die USA haben seit Wochen erstmals wieder Ziele im Iran angegriffen. Bundeskanzler Merz sieht weiterhin hohe Hürden für ein AfD-Verbotsverfahren. Die US-Raumfahrtbehörde NASA hat ein neues Weltraumteleskop auf den Weg ins

Algebrachts. Die Meldungen im Einzelnen. Die US-Armee hat nach eigenen Angaben erstmals seit Wochen wieder Ziele im Iran angegriffen. Demnach wurden die Insel Larak in der Straße von Hormus beschossen. Ziel seien Raketenabschussstellungen gewesen. Nach Angaben aus dem Iran wurden mehrere Kämpfer und Zivilisten getötet oder verletzt. Ein Sprecher der Revolutionsgarden erklärte, man habe als Vergeltung bereits zwei US-Basen in Jordanien angegriffen. Einem Bericht des US-Fernsehsenders Fox News zufolge wurden die Raketen abgefangen. Zudem will die Regierung der Vereinigten Staaten ihr Vorgehen gegen Finanzgeschäfte mit dem Iran verschärfen und noch in dieser Woche eine weitere Bank mit Sanktionen belegen. Wie Finanzminister Bessent in Washington erklärte, soll damit der wirtschaftliche Druck auf die Islamische Republik erhöht werden. Bei dem bevorstehenden Treffen der G20-Finanzminister im Bundesstaat North Carolina will der Republikaner eigenen Angaben zufolge weitere Länder dazu bewegen, ihre finanziellen Beziehungen zum Iran ebenfalls abzubrechen. Nach tödlichen Schüssen auf einer Technoparty in der Schweiz wartet die Polizei weiter nach einem oder mehreren Tätern. Ein Ende des Großeinsatzes sei nicht absehbar, teilte die Kantonspolizei Aargau mit. Sie hat Spuren von zwei unterschiedlichen Waffentypen gesichert. Laut den Ermittlern gibt es derzeit drei mögliche Tatmotive: einen Terrorakt, einen Amoklauf oder eine Abrechnung im kriminellen Milieu. Kurz nach Ende der Rave-Veranstaltung wurde eine 22-Jährige durch einen oder mehrere Schüsse getötet. Die Polizei geht von einem Zufallsopfer aus. Fünf weitere Teilnehmer wurden verletzt. Darunter sei auch eine Deutsche, hieß es. Bei einem Referendum haben sich die Menschen in Island gegen eine Wiederaufnahme von EU-Beitrittsverhandlungen entschieden. Knapp 53% stimmten gegen das Regierungsvorhaben. Die Wahlbeteiligung lag bei 82%. Ministerpräsidentin Frosta-Dóttir hat sich für eine Annäherung an die EU stark gemacht und die Abstimmung als historische Chance bezeichnet. Die EU-Kommission betonte, Island werde weiter ein enger Partner bleiben. In Libyen haben Vertreter der verfeindeten Regierungen im Westen und Osten des nordafrikanischen Landes eine Vereinbarung unterzeichnet, die den Weg zu Parlaments- und Präsidentenwahlen ebnen soll. Die Unterstützungsmission der Vereinten Nationen in Libyen sprach von einem wichtigen Schritt zur Förderung des politischen Prozesses. Geplant ist die Durchführung der Wahlen innerhalb der kommenden 2 Jahre. Ziel ist die Bildung einer einzigen Regierung und einheitlicher nationaler Institutionen. Nach dem Sturz des Langzeitherrschers Gaddafi 2011 brach in Libyen ein Bürgerkrieg aus. Bis heute ist das Land gespalten. In Tripolis sitzt die von der UNO anerkannte Regierung von Ministerpräsident Daiba. Der Osten und Süden des Landes werden von General Haftar und seinen Verbündeten beherrscht. Unterdessen eröffnete Syrien nach 14 Jahren wieder seine Botschaft in Tripolis. Außenminister Shaybani traf mit seinem libyschen Kollegen al-Bawr zusammen. Beide vereinbarten, die Zusammenarbeit der Länder zu vertiefen. Bereits 2012 hatte der libysche Übergangsrat die syrische Opposition anerkannt und die Beziehungen zum Assad-Regime abgebrochen. Der entlassene Verteidigungsminister der Ukraine, Fedorov, wirbt in Washington bei Risikokapitalgebern für einen Investmentfonds zur Entwicklung moderner Kriegswaffen. In einem Interview mit der Financial Times nannte er etwa Roboter für den Kampfeinsatz an der Front, KI-gestützte Raketen sowie Hochgeschwindigkeitsabfangdrohnen. Er würde den USA gerne helfen, eine Drohnenarmee aufzubauen. Im Gegenzug könne Washington Technologien bereitstellen, die für die Verteidigung der Ukraine gegen die russische Invasion von entscheidender Bedeutung seien. Fedorov verwies dabei auf das Patriot-Raketenabwehrsystem. Angaben zu seiner Rolle bei der Leitung des Investmentfonds machte Fedorov nicht. Der 35-Jährige war der jüngste Verteidigungsminister der Ukraine und wurde nach einer Kontroverse mit der Armeeführung von Präsident Zelensky nach 6 Monaten entlassen. Derzeit berät Fedorov nach eigener Aussage das italienische Verteidigungsministerium. Vor der Küste Nordzypern sind bei einem Schiffsunglück nach jüngsten Angaben mindestens 8 Menschen ums Leben gekommen. Die Einsatzkräfte suchten noch nach 18 Personen, sagte der Präsident der nur von der Türkei anerkannten Republik Nordzypern, Erömer. Die Fähre war offiziellen Angaben zufolge kurz nach dem Auslaufen aus der Hafenstadt Kyrenia gekentert. Der Katamaran befand sich auf dem Weg in das südtürkische Mersin. Die meisten der mehr als 250 Passagiere wurden gerettet. Über die Unglücksfälle

0: Ursache ist noch nichts bekannt. Die See war Medienberichten zufolge stürmisch. Bundeskanzler Merz äußert sich weiterhin skeptisch zu einem AfD-Verbotsverfahren. Er wollte sich Forderungen, wenigstens den völkischen Teil der Partei zu verbieten, nicht verschließen, meinte der CDU-Vorsitzende im ARD-Fernsehen. Aber die Hürden für ein Verbot seien sehr, sehr hoch. Unionsfraktionsvize Krings sagte der Frankfurter Allgemeinen, das Grundgesetz ermögliche ein Verbot von Parteien, nicht aber von einzelnen Flügeln oder Strömungen. Der Jenaer Historiker Norbert Frey betonte in DSM im Deutschlandfunk, der Verfassungsschutz stufe die AfD in 5 Bundesländern als gesichert rechtsextrem ein. Im Sinne einer wehrhaften Demokratie hätte ein Verbotsantrag längst erfolgen müssen und sei es gegen einzelne Landesverbände. Im Saarland kann die AfD mit 10 Mitgliedern die Regionalversammlung Saarbrücken einziehen. Die Partei kam bei der gerichtlich durchgesetzten Neuwahl auf fast 23% der Stimmen und wurde zweitstärkste Kraft, wie der Regionalverband mitteilte. Gewonnen hat die SPD mit fast 29%, die CDU wurde mit 19% Dritte. Die Wahlbeteiligung lag bei etwa 41%. Wahlberechtigt waren knapp 250.000 Menschen. Die AfD hatte erfolgreich gegen ihren Ausschluss von der Wahl 2024 geklagt. Der Wahlausschuss hatte die Einreichung zweier Wahlvorschläge damals als Verstoß gegen das Mehrfachbewerbungsverbot gewertet. Das Oberverwaltungsgericht des Saarlandes folgte der Argumentation nicht und erklärte die Wahl für ungültig. Die Regionalversammlung, die einem Kreistag entspricht, zählt 45 Mitglieder. Bundesaußenminister Badoful reist heute nach Tunesien und Algerien. In der tunesischen Hauptstadt Tunis will der CDU-Politiker unter anderem seinen Kollegen Nafdi treffen. Geplant sind auch Gespräche mit Wirtschaftsvertretern und ein Besuch bei einem Start-up-Unternehmen. Badoful wird von einer Wirtschaftsdelegation begleitet. Noch am Nachmittag will der Minister nach Algerien weiterreisen. Dort sind Treffen mit Außenminister Attaf und mit Wirtschaftsvertretern geplant. Badoful soll auch von Präsident Tebboune empfangen werden. Tunesien und Algerien seien für Deutschland und Europa wichtige Partner, die auch als Bindeglied zwischen dem europäischen und dem afrikanischen Kontinent fungierten, erklärte das Außenministerium in Berlin. Die US-Raumfahrtbehörde NASA hat ein neues Weltraumteleskop auf den Weg ins All gebracht. Es trägt den Namen der ersten Frau in leitender Position bei der NASA, Nancy Grace Roman. Das Gesamtbudget der Mission liegt bei mehr als 4 Milliarden Dollar. In etwa einem Monat soll es seine rund 1,6 Millionen Kilometer von der Erde entfernte Umlaufbahn erreichen. Für Anfang nächsten Jahres werden erste Bilder erwartet. Astronomen wollen vor allem Exoplaneten, explodierende Sterne und schwarze Löcher damit erforschen. Das Nancy Grace Roman funktioniert ähnlich wie das bekannte Hubble-Teleskop, das bereits 1990 gestartet war und inzwischen nur noch eingeschränkt funktionsfähig ist. Hubble hatte in den rund 35 Jahren etwa 400 Terabyte an Daten gesammelt. Die deutschen Hockeymänner sind erneut Weltmeister. Die Spieler von Bundestrainer André Henning setzten sich im Finale im belgischen Wavre gegen Spanien mit 1:0 durch. Es ist der 4. Titelgewinn. Deutschland sieht damit mit Rekordsieger Pakistan gleich. Und hier noch einmal die Übersicht. Die USA haben seit Wochen erstmals wieder Ziele im Iran angegriffen. Bundeskanzler Merz sieht weiterhin hohe Hürden für ein AfD-Verbotsverfahren. Die US-Raumfahrtbehörde NASA hat ein neues Weltraumteleskop auf den Weg ins All gebracht. Das Wetter. Im Tagesverlauf in der Nordwesthälfte sowie an den Alpen Schauer vereinzelte, teils kräftige Gewitter. 20 bis 27 Grad. Morgen im Norden Schauer sonst nur gebietsweise Regen. 20 bis 26 Grad. Die weiteren Aussichten am Mittwoch vor allem an der Nordseeküste zeitweise Regen und Gewitter, sonst weitgehend trocken. 18 bis 26 Grad. Das waren die Nachrichten.
1: Das waren die Nachrichten vom Deutschlandfunk. 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
2: Einen wunderschönen guten Montagmorgen hier am 31. August.

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Und der Herbst naht und jetzt ist die Zeit gekommen für die Vitaminbomben aus dem eigenen Garten. Die Apfelsaison ist gestartet. Die Trockenheit und Hitze in diesem Sommer haben der Apfelernte weniger geschadet als zunächst erwartet. Darum sind alle größeren Betriebe, zum Beispiel im Alten Land, optimistisch, was die Ausbeute angeht. Die deutschen Obstbaubetriebe erwarten in diesem Jahr eine Apfelernte von rund 934.000 Tonnen. Damit würden voraussichtlich 5,4% weniger Äpfel geerntet als im Durchschnitt der vergangenen 10 Jahre. Europaweit zeichnet sich nach Einschätzung der Branche die kleinste Apfelernte seit 2017 ab. Gut für unsere Betriebe, die können dann besser vermarkten. Aber ohne ein fleißiges Wässern und Hagelschutznetzen hätten viele Obstbauern ihre Apfelernte auch nicht einfahren können. Auch bei uns im Garten hängen sie nun an den Bäumen, nicht so groß wie in den Vorjahren, aber wer seine Bäume mit etwas Wasser über den Sommer geholfen hat, kann auch eine gute Ernte erwarten. Aber wie muss

0: eigentlich so ein Apfel schmecken? Hand aufs Herz. Die Achimer wissen genau, was sie wollen.
1: Knackig, frisch, süß-säuerlich so. Ja, so ein bisschen rötlich, sollte da schon sein.
2: Nicht zu mehlig, also gerne knackig. Und ich finde so eine mittlere Größe ganz gut, weil den man gut einpacken kann dann. Gern rot, ja, knallig rot.
3: Er hat viel Saft, er ist ein bisschen sauer und ein bisschen süß natürlich. Grün mit ein bisschen rot. Also bloß nicht diese knallgrünen Dinger aus dem Supermarkt.
4: Ein bisschen säuerlich. Meinetwegen kann er auch an der Schale etwas rubbelig sein. Aber er muss einen Geschmack haben.
5: Süß-säuerlich. Und ja, der ist rot mit gelb, hat eine schöne Größe. Und dann ist alles wunderbar.
0: Und preislich?
1: 1 Euro würde ich dafür pro Apfel, ja. Wenn er groß ist auch, ja.
2: Ich würde einfach sagen, das Doppelte.
6: 1 Euro für dieses große Ding. Er ist eine neue Ernte, er ist frisch, er ist lecker und knackig.
5: 80 Cent bis 1 Euro. Das würde ich schon machen. Das ist mir die Sache wert. Esse jeden Tag einen Apfel, klasse.
4: Also wenn ich so einen richtigen Apfel-Jab habe, dann kaufe ich auch einen Apfel für 2 Euro oder so. Aber dann esse ich diesen einen Apfel auch mit Genuss.
0: Billig werden die Äpfel in diesem Jahr nicht. Auch das zeichnet sich bereits ab. Glück also, wer selbst welche im Garten hat und sich da kostenlos bedienen kann. Johannes Hübotter vom Deutschen Pomologenverein erkennt eigentlich jeden Apfel sofort und weiß genau, welche Sorten jetzt gerade bei uns oft anzutreffen sind.
7: Typisch für die Region, was man hier oft kriegt, ist Zeller Dickstiel zum Beispiel. Natürlich gibt es Boskop, Boskop gibt es überall. Manchmal kriegt man auch Sorten, da sagen die Leute dann so etwas zögerlich. Bei uns sagte man zu dem Apfel Käsweiß Küchenapfel. Das ist Käsix Codlin. Käsix Küchenapfel, aber in Deutschland kann keiner Käsix sagen. Und Käswix, damit kann niemand was anfangen. Also da der weißes Fleisch ist, haben sie gesagt, naja, das muss Käseweiß sein. So bauen sich die Leute selber die Namen hin.
0: Also egal, welche Sorte bei Ihnen im Garten wächst, der Apfel kann also gepflückt werden. Die Saison ist gestartet. Bundesweit werden auf einer Fläche von 32.700 Hektar Äpfel angebaut. Bei uns in Niedersachsen auf etwa 8.400.

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1: Mit Dennis Pumm, die Schlagzeilen. Twistring, Personen zwingen ICE zur Notbremsung. Bremen, Rauchverbot geht in die nächste Phase. Bremerhaven, Traumschiff auf letzter Reise. Und Niedersachsen, 123.000 Wohnungen fehlen. Twistring, wegen einer Person im Gleisbett hat ein ICE im Landkreis Diepholz eine Vollbremsung machen müssen. Der Zug von Frankfurt nach Hamburg kam am frühen Samstagmorgen kurz hinter dem Bahnhof Twistringen zum Stehen, wie die Polizei nun mitteilt. Nach bisherigen Erkenntnissen wurde niemand verletzt. Die Einsatzkräfte trafen im Bereich des Bahnhofs mehrere Menschen an, diese bestritten den Angaben zufolge jedoch, sich im Gleisbett aufgehalten zu haben. Wer die Vollbremsung ausgelöst hatte, war nicht klar. Die Polizei leitete ein Ermittlungsverfahren wegen des Verdachts auf einen gefährlichen Eingriff in den Bahnverkehr ein und sucht nach Zeugen. Die bremische Bürgerschaft hat das 5. Gesetz zur Änderung des bremischen Nichtraucherschutzgesetzes beschlossen. Ab dem 1. Januar 2027 gelten damit strengere Rauchverbote in Spielhallen, öffentlichen Spielbanken und Wettvermittlungsstellen. Auch an Bushaltestellen zum Beispiel darf dann nicht mehr geraucht werden. Erfasst werden künftig neben klassischen Tabakprodukten auch E-Zigaretten, Tabakerhitzer, sogenannte Vapes und Cannabisprodukte. Bremerhaven, gerade noch lag die Deutschland an, nun schippert das ehemalige

0: Traumschiff auf seiner letzten Reise durch den Ärmelkanal. Viele kennen die Deutschland noch aus der ZDF-Serie Das Traumschiff. Von 1999 bis 2015 war es die Kulisse für die beliebte Serie. Am Freitag haben sich viele Schaulustige emotional vom Schiff verabschiedet, das nun durch den Ärmelkanal fährt, unter anderem England und Frankreich besucht. Viele wollten nochmal die plüschige Einrichtung bewundern oder die legendäre Treppe am Terrassenheck heruntersteigen. Am 7. September kehrt das Schiff noch einmal zurück nach Bremerhaven, ehe es dann ausgemustert wird. Niedersachsen. Nach einer Studie fehlen im Land rund 123.000 Wohnungen. Das geht aus dem Baumonitor 2026 des Pestel-Instituts hervor. Demnach wurden im vergangenen Jahr in Niedersachsen knapp 10.000 Wohnungen weniger gebaut als im Durchschnitt der beiden Jahre davor. Der Wohnungsmangel bremse auch die wirtschaftliche Entwicklung, heißt es in der Studie. Für Niedersachsen errechnete das Pestel-Institut dadurch einen möglichen Steuerausfall von 686 Millionen Euro. Bundesweit fehlen laut der Studie rund 1,35 Millionen Wohnungen. 2025 wurden in Deutschland rund 84.600 Wohnungen weniger gebaut als noch zwei Jahre zuvor.
1: Das Wetter vor Ort.
0: Zum Start in die erste Septemberwoche gibt's einen wilden Mix aus Sonne, Wolken und Schauern. Auch Gewitter sind möglich. Die erste Tageshälfte bleibt dabei meist noch trocken. Ab dem Nachmittag wird's dann nass. Die Temperaturen liegen zwischen 19 und 22 Grad. Und der Dienstag, der ist ähnlich durchwachsen bei 23 Grad. Und das waren die Nachrichten aus der Region.
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0: Hier ist Radio Weser am Montagmorgen und die Festivalsaison, die neigt sich so langsam dem Ende entgegen, aber es wartet da noch ein ganz spezielles Festival auf alle Musikfans in Hamburg und zwar das größte Clubfestival Europas, das Reeperbahn-Festival. Thorsten Folge blickt voraus und hat dafür schon mal mit Fren Havel, einem der Organisatoren, gesprochen.
1: Spricht man von der Reeperbahn, dann sind die Gedanken schnell beim berühmten Vergnügungs- und Rotlichtviertel in Hamburg-St. Pauli. Und so mancher denkt dann an leicht bekleidete Damen, Varieté oder die berühmten Koberer vor den entsprechenden Etablissements. Wenn aber einmal im Jahr das Reeperbahn-Festival stattfindet, dann wird genau dieses Viertel

0: zum Mekka für Musikfans und Fachleute aus aller Welt. Vreen Havel ist seit dem ersten Festival, das vor 20 Jahren stattfand, dabei und erzählt, was dieses Event so besonders macht.
1: Das Reeperbahn Festival ist das größte Clubfestival in Europa. Das heißt, wir präsentieren ein internationales Musikprogramm aus über 50 Nationen, stellen sich hier junge Acts und Künstlerinnen vor, einem Publikum, das zum Teil eben aus Branchenvertreterinnen besteht, die im Rahmen unserer Reeperbahn Festival Konferenz vor Ort sind. Das sind auch Vertreterinnen aus aller Welt, die kommen, also als höchst international. Und eben Musikfans, die dieses Reeperbahn Festival nutzen, um neue spannende Acts zu entdecken.
0: Und genau das ist das Ziel des Festivals, denn hier geht es nicht um die großen Headliner, hier geht es darum, neue Bands zu entdecken. Und davon gibt es über 400, die dann wiederum über 500 Shows, darunter viele sogenannte Showcases spielen. Also kleine, etwa 30-minütige Auftritte, um sich bekannt zu machen. Die Dimensionen dieses Branchen- und Publikumsfestivals sind besonders, so Havel.
1: Das ist so in Zahlen ausgedrückt, um und bei 5.000 bis 6.000 Branchenvertreterinnen aus aller Welt und rund 45.000 Besucherinnen, die quasi ein normales Ticket kaufen. Und wir bespielen um und bei 70 Spielstätten, also das heißt über 4 Tage, und haben dann noch nebenbei eine Konferenz am Laufen, die sich quasi mit den dringendsten Themen der Musikindustrie oder auch den gesellschaftlichen Auswirkungen befasst. Das ist also ein sehr komplexes oder um nicht zu sagen hochkomplexes Unterfangen, dass man da in 4 Tagen alles auf den Punkt bringt und eine Konferenz und auch ein Musikfestival schafft und ein Nebenprogramm aus Podcasts und Talks und Panels und Kunst, für das man wirklich gerne nach Hamburg reist.
0: Und genau das tun dann zahlreiche Branchenvertreter von Plattenlabeln, Konzertagenturen, Veranstaltern oder den Medien, um neue Musik zu entdecken, zu präsentieren, sich zu vernetzen oder über wichtige Themen der Branche zu diskutieren. Welche Themen da gerade wichtig sind, erzählt Vreen Havel.
1: Vor allen Dingen geht es darum, ein bisschen zu ergründen, wie sich die aktuelle Musikindustrie weltweit aufstellt und wie sozusagen die Relevanz gewährleistet werden kann und auch eben die Neuvermessung der Legitimität des gesamten globalen Musikökosystems. Deswegen ist das diesjährige Motto Forever Legit, das genau diese Frage stellt. Ne? Also wie kann man die Zukunftsfähigkeit der Musikindustrie in einer Zeit gewährleisten, die in einem radikalen sozialen, demografischen und technologischen Wandel steckt. Und deswegen, also weiter so ist keine Option. Und wir gucken natürlich in den 4 Tagen auch darauf, mit namhaften Akteuren, in Panels und Sessions und so weiter, was die Ursachen sind und wie Lösungsansätze aussehen können.
0: Und Musik findet auch in dem Land statt, das sich seit Jahren im Krieg mit dem Aggressor Russland befindet, also die Ukraine. Und Musik- und Kulturschaffende aus der Ukraine sind in diesem Jahr spezielle Gäste beim Festival, das sich aber nicht nur für die Branchenvertreter, sondern vor allem auch für ganz normale Musikfans lohnt, so Vreen Havel.
1: Es legt sich auch eine unglaublich produktive und spannungsgeladene Stimmung über St. Pauli. Und das sollte man mal erlebt haben, weil es wirklich spannend ist. Man sieht überall Bands und junge Künstlerinnen über St. Pauli laufen mit Instrumenten, wo man sieht, ach, die kenne ich doch, das waren doch gerade, sind das nicht etwa und so. Also solche Momente hat man da ständig. Und also das ist dann schon das Gefühl, dass Hamburg der Nabel der internationalen Musikwelt ist in diesen 4 Tagen.
2: Vom 16. bis zum 19. September findet mit dem Reeperbahn-Festival in Hamburg Europas größtes Clubfestival statt. Und Infos gibt's natürlich im Netz auf Reeperbahn.festival.com.

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1: Am Samstag, den 5. September, spielt die Bremerhavener Rockband Motor Planet in der Jahnhalle in Nordenham. Die Band ist eine feste Größe innerhalb der norddeutschen Rockszene und steht seit 2009 für handgemachten Powerrock. Wer den druckvoll groovenden Abend erleben möchte, los geht's um 20 Uhr. Charles Allen, kurz Chuck Wagon, ist ein US-amerikanischer Sänger, Songwriter und Gitarrist, der vor allem mit seiner Band Hot Water Music Erfolge gefeiert hat. Aber auch als Solomusiker hat er sich bereits eine große Fanbase erspielt. Am Sonntag, den 6. September, ist Chuck Wagon nun zu Gast im Bremer Kulturzentrum Schlachthof. Start des Konzertes ist um 20 Uhr. Am Montag, den 7. September, gibt es mal wieder ein Bier-Tasting inklusive Brauereiführung in der Olsbrauwerkstatt in Oldenburg. Start des Abends, der bis 20.30 Uhr dauern wird, ist um 18.30 Uhr. Na dann, Prost! Gegründet in Cardiff, Wales in den späten 90ern, wurde die Band McCluskey schnell zu einer der beliebtesten Underground-Punk-Bands ihrer Zeit. Bekannt für bissige Texte, kantige Riffs, aber auch für chaotische Live-Shows. Die Band veröffentlichte 3 von der Kritik sehr gefeierte Alben, bevor sie sich 2005 auflöste. Nach einer knapp 20-jährigen Schaffenspause erschien im Mai letzten Jahres The World Is Still Here and So Are We, das 4. Album von McCluskey. Nun sind sie wieder auf Tour, die sie am Dienstag, den 8. September, auch nach Bremen ins Lagerhaus führt. Los geht's um 20 Uhr. Paleo Paranoids ist eine 2-Mann-starke Alternative-Band aus Bremen. Obwohl sie nur zu zweit sind, haben sie Bass, Gitarren, E-Piano, Schlagzeug und Percussion im Angebot und spielen einen Mix aus Rock, Indie, Swing, Jazz und Sound-Experimenten abseits des Mainstreams. Am Mittwoch, den 9. September, spielen sie im Meisenfrei. Der Eintritt an diesem Abend, der um 20 Uhr startet, ist frei. Wer an das urdeutsche Genre Krautrock denkt, kommt am Namen Jane nicht vorbei. Seit 1970 ist die Band um Peter Pankras mit kleineren Pausen durchgängig aktiv und gastiert mit ihrem melodiösen, progressiven Sound am Donnerstag, den 10. September, ebenfalls im Meisenfrei. Als ganz besondere Gäste werden die Rock-Urgesteine von Fargo mit Classic Rock im Geist der 70er Jahre den Abend eröffnen. Los geht's um 20 Uhr. Am Freitag, den 11. September, gastieren die Stehpisser mit ihrem Programm Back to the Bayou im Saal des Lagerhauses in Bremen und präsentieren Musik aus den letzten 5 Jahrzehnten. Von tanzbaren Rock'n'Roll über Blues bis Balladen bis hin zu Country-Musik und Swamp Rock reicht das Programm. Los geht's um 20 Uhr.
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1: Die Nachrichten. Die US-Armee hat nach eigenen Angaben erstmals seit Wochen wieder Ziele im Iran angegriffen. Demnach wurden die Insel Larak in der Straße von Hormus beschossen. Ziel seien Raketenabschussstellungen gewesen. Nach Angaben aus dem Iran wurden mehrere Kämpfer und Zivilisten getötet oder verletzt. Ein Sprecher der Revolutionsgarden erklärte, man habe als Vergeltung bereits zwei US-Basen in Jordanien angegriffen. Einem Bericht des US-Fernsehsenders Fox News zufolge wurden die Raketen abgefangen. Zudem will die Regierung der Vereinigten Staaten ihr Vorgehen gegen Finanzgeschäfte mit dem Iran verschärfen und noch in dieser Woche eine weitere Bank mit Sanktionen belegen. Wie Finanzminister Bessent in Washington erklärte, soll damit der wirtschaftliche Druck auf die Islamische Republik erhöht werden. Bei dem bevorstehenden Treffen der G20-Finanzminister im Bundesstaat North Carolina will der Republikaner eigenen Angaben

0: zufolge weitere Länder dazu bewegen, ihre finanziellen Beziehungen zum Iran ebenfalls abzubrechen. Nach tödlichen Schüssen auf einer Technoparty in der Schweiz wartet die Polizei weiter nach einem oder mehreren Tätern. Ein Ende des Großeinsatzes sei nicht absehbar, teilte die Kantonspolizei Aargau mit. Sie hat Spuren von zwei unterschiedlichen Waffentypen gesichert. Laut den Ermittlern gibt es derzeit drei mögliche Tatmotive: einen Terrorakt, einen Amoklauf oder eine Abrechnung im kriminellen Milieu. Kurz nach Ende der Rave-Veranstaltung wurde eine 22-Jährige durch einen oder mehrere Schüsse getötet. Die Polizei geht von einem Zufallsopfer aus. Fünf weitere Teilnehmer wurden verletzt. Darunter sei auch eine Deutsche, hieß es. Bei einem Referendum haben sich die Menschen in Island gegen eine Wiederaufnahme von EU-Beitrittsverhandlungen entschieden. Knapp 53% stimmten gegen das Regierungsvorhaben. Die Wahlbeteiligung lag bei 82%. Ministerpräsidentin Frostadottir hat sich für eine Annäherung an die EU stark gemacht und die Abstimmung als historische Chance bezeichnet. Die EU-Kommission betonte, Island werde weiter ein enger Partner bleiben. Der entlassene Verteidigungsminister der Ukraine, Fedorov, wirbt in Washington bei Risikokapitalgebern für einen Investmentfonds zur Entwicklung moderner Kriegswaffen. In einem Interview mit der Financial Times nannte er etwa Roboter für den Kampfeinsatz an der Front, KI-gestützte Raketen sowie Hochgeschwindigkeitsabfangdrohnen. Er würde den USA gerne helfen, eine Drohnenarmee aufzubauen. Im Gegenzug könne Washington Technologien bereitstellen, die für die Verteidigung der Ukraine gegen die russische Invasion von entscheidender Bedeutung seien. Fedorov verwies dabei auf das Patriot-Raketenabwehrsystem. Angaben zu seiner Rolle bei der Leitung des Investmentfonds machte Fedorov nicht. Der 35-Jährige war der jüngste Verteidigungsminister der Ukraine und wurde nach einer Kontroverse mit der Armeeführung von Präsident Zelensky nach 6 Monaten entlassen. Derzeit berät Fedorov nach eigener Aussage das italienische Verteidigungsministerium. Im Saarland kann die AfD mit 10 Mitgliedern die Regionalversammlung Saarbrücken einziehen. Die Partei kam bei der gerichtlich durchgesetzten Neuwahl auf fast 23% der Stimmen und wurde zweitstärkste Kraft, wie der Regionalverband mitteilte. Gewonnen hat die SPD mit fast 29%, die CDU wurde mit 19% Dritte. Die Wahlbeteiligung lag bei etwa 41%. Wahlberechtigt waren knapp 250.000 Menschen. Die AfD hatte erfolgreich gegen ihren Ausschluss von der Wahl 2024 geklagt. Der Wahlausschuss hatte die Einreichung zweier Wahlvorschläge damals als Verstoß gegen das Mehrfachbewerbungsverbot gewertet. Das Oberverwaltungsgericht des Saarlandes folgte der Argumentation nicht und erklärte die Wahl für ungültig. Die Regionalversammlung, die einem Kreistag entspricht, zählt 45 Mitglieder. Die US-Raumfahrtbehörde NASA hat ein neues Weltraumteleskop auf den Weg ins All gebracht. Es trägt den Namen der ersten Frau in leitender Position bei der NASA, Nancy Grace Roman. Das Gesamtbudget der Mission liegt bei mehr als 4 Milliarden Dollar. In etwa einem Monat soll das seine rund 1,6 Millionen Kilometer von der Erde entfernte Umlaufbahn erreichen. Für Anfang nächsten Jahres werden erste Bilder erwartet. Astronomen wollen vor allem Exoplaneten, explodierende Sterne und schwarze Löcher damit erforschen. Das Nancy Grace Roman funktioniert ähnlich wie das bekannte Hubble-Teleskop, das bereits 1990 gestartet war und inzwischen nur noch eingeschränkt funktionsfähig ist. Hubble hatte in den rund 35 Jahren etwa 400 Terabyte an Daten gesammelt. Die deutschen Hockeymänner sind erneut Weltmeister. Die Spieler von Bundestrainer André Henning setzten sich im Finale im belgischen Wavre gegen Spanien mit 1:0 durch. Es ist der 4. Titelgewinn. Deutschland sieht damit mit Rekordsieger Pakistan gleich. Das Wetter. Im Tagesverlauf in der Nordwesthälfte sowie an den Alpen Schauer vereinzelte, teils kräftige Gewitter. 20 bis 27 Grad. Morgen im Norden Schauer, sonst nur gebietsweise Regen. 20 bis 26 Grad. Die weiteren Aussichten am Mittwoch vor allem an der Nordseeküste zeitweise Regen und Gewitter, sonst weitgehend trocken, 18 bis 26 Grad. Das waren die Nachrichten.
1: Das waren die Nachrichten vom Deutschlandfunk. 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
2: Einen wunderschönen guten Montagmorgen hier am 31. August.

0: 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Und der Herbst naht und jetzt ist die Zeit gekommen für die Vitaminbomben aus dem eigenen Garten. Die Apfelsaison ist gestartet. Die Trockenheit und Hitze in diesem Sommer haben der Apfelernte weniger geschadet als zunächst erwartet. Darum sind alle größeren Betriebe, zum Beispiel im Alten Land, optimistisch, was die Ausbeute angeht. Die deutschen Obstbaubetriebe erwarten in diesem Jahr eine Apfelernte von rund 934.000 Tonnen. Damit würden voraussichtlich 5,4% weniger Äpfel geerntet als im Durchschnitt der vergangenen 10 Jahre. Europaweit zeichnet sich nach Einschätzung der Branche die kleinste Apfelernte seit 2017 ab. Gut für unsere Betriebe, die können dann besser vermarkten. Aber ohne ein fleißiges Wässern und Hagelschutznetzen hätten viele Obstbauern ihre Apfelernte auch nicht einfahren können. Auch bei uns im Garten hängen sie nun an den Bäumen, nicht so groß wie in den Vorjahren, aber wer seine Bäume mit etwas Wasser über den Sommer geholfen hat, kann auch eine gute Ernte erwarten. Aber wie muss eigentlich so ein Apfel schmecken? Hand aufs Herz, die Achimer wissen genau, was sie wollen.
1: Knackig, frisch, süß-säuerlich so. Ja, so ein bisschen rötlich, sollte auch schon sein.
2: Nicht zu mehlig, also gerne knackig und ich finde so eine mittlere Größe ganz gut, weil...

0: gut einpacken kann dann. Gern rot, ja, knallig rot.
1: Er hat viel Saft, er ist ein bisschen sauer und ein bisschen süß natürlich. Grün mit ein bisschen Rot. Also bloß nicht diese knallgrünen Dinger aus dem Supermarkt.
2: Ein bisschen säuerlich. Meinetwegen kann er auch an der Schale etwas rubbelig sein, aber er muss einen Geschmack haben.
3: Süß, säuerlich und ja, der ist rot mit Gelb, hat eine schöne Größe und dann ist alles wunderbar.
4: Und preislich?
5: 1 Euro würde ich dafür pro Apfel, ja. Wenn er groß ist auch, ja.
0: Ich würde einfach sagen, das Doppelte.
6: 1 Euro für dieses große Ding. Er ist eine neue Ernte, er ist frisch, er ist lecker und knackig.
3: 80 Cent bis 1 Euro. Das würde ich schon machen. Das ist mir die Sache wert. Esse ich jeden Tag einen Apfel, klasse.
2: Also wenn ich so einen richtigen Apfel-Jap habe, dann kaufe ich auch einen Apfel für 2 Euro oder so. Aber dann esse ich diesen einen Apfel auch mit Genuss.
4: Billig werden die Äpfel in diesem Jahr nicht. Auch das zeichnet sich bereits ab. Glück also, wer selbst welche im Garten hat und sich da kostenlos bedienen kann. Johannes Hübotter vom Deutschen Pomologenverein erkennt eigentlich jeden Apfel sofort und weiß genau, welche Sorten jetzt gerade bei uns oft anzutreffen sind.
7: Typisch für die Region, was man hier oft kriegt, ist Zeller Dickstiel zum Beispiel. Natürlich gibt es Boskop, Boskop gibt es überall. Manchmal kriegt man auch Sorten, da sagen die Leute dann so etwas zögerlich. Bei uns sagte man zu dem Apfel Käsweiß Küchenapfel. Das ist Keswick Codlin. Keswick Küchenapfel, aber in Deutschland kann keiner Keswick sagen. Und Keswick, damit kann niemand was anfangen. Also da der weißes Fleisch, das haben sie gesagt, naja, das muss Käseweiß sein. So bauen sich die Leute selber die Namen hin.
4: Also egal, welche Sorte bei Ihnen im Garten wächst, der Apfel kann also gepflückt werden. Die Saison ist gestartet. Bundesweit werden auf einer Fläche von 32.700 Hektar Äpfel angebaut. Bei uns in Niedersachsen auf etwa 8.400.

Hier ist der Montag auf Radio Weser TV. Wenn Chewbacca durch geheimnisvolle Nebelwälder streift, Mr. Spock zwischen hunderten exotischen Schmetterlingen neue Lebensformen entdeckt oder die Ghostbusters in Bergwelten auf Mandalorianer treffen, dann wissen die Fans, dass Bremens Entdeckerwelt Botanica wieder zu Botanica Goes Space einlädt. Und zwar am kommenden Wochenende, also am 5. und 6. September, jeweils von 10 bis 18 Uhr, da wird die Botanica dann erneut zum Schauplatz der Sci-Fi- und Fantasy-Convention. An beiden Tagen erwartet da die Gäste ein abwechslungsreiches Programm wieder, das von filmreifen Lichtschwert-Shows bis hin zu Vorträgen reicht. Das Angebot, das hat für alle Science-Fiction-Fans, egal welchen Alters, was zu bieten. So können sich da auch zum Beispiel die kleinen Jedi-Ritter in der Lichtschwert-Werkstatt ihr eigenes Exemplar basteln. Und natürlich darf man sich natürlich auch wieder verkleiden und am Kostümwettbewerb teilnehmen. Botanica Goes Space an diesem Wochenende wieder. Alle Infos gibt's da auf botanica-bremen.de.

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1: Mit Dennis Pumm, die Schlagzeilen. Twistring, Personen zwingen ICE zur Notbremsung. Bremen, Rauchverbot geht in die nächste Phase. Bremerhaven, Traumschiff auf letzter Reise. Und Niedersachsen, 123.000 Wohnungen fehlen. Twistring, wegen einer Person im Gleisbett hat ein ICE im Landkreis Diepholz eine Vollbremsung machen müssen. Der Zug von Frankfurt nach Hamburg kam am frühen Samstagmorgen kurz hinter dem Bahnhof Twistringen zum Stehen, wie die Polizei nun mitteilt. Nach bisherigen Erkenntnissen wurde niemand verletzt. Die Einsatzkräfte trafen im Bereich des Bahnhofs mehrere Menschen an, diese bestritten den Angaben zufolge jedoch, sich im Gleisbett aufgehalten zu haben. Wer die Vollbremsung ausgelöst hatte, war nicht klar. Die Polizei leitete ein Ermittlungsverfahren wegen des Verdachts auf einen gefährlichen Eingriff in den Bahnverkehr ein und sucht nach Zeugen. Die bremische Bürgerschaft hat das 5. Gesetz zur Änderung des bremischen Nichtraucherschutzgesetzes beschlossen. Ab dem 1. Januar 2027 gelten damit strengere Rauchverbote in Spielhallen, öffentlichen Spielbanken und Wettvermittlungsstellen. Auch an Bushaltestellen zum Beispiel darf dann nicht mehr geraucht werden. Erfasst werden künftig neben klassischen Tabakprodukten auch E-Zigaretten, Tabakerhitzer, sogenannte Vapes und Cannabisprodukte. Bremerhaven. Gerade noch lag die Deutschland an, nun schippert das ehemalige Traumschiff auf seiner letzten Reise durch den Ärmelkanal. Viele kennen die Deutschland noch aus der ZDF-Serie Das Traumschiff. Von 1999 bis 2015 war es die Kulisse für die beliebte Serie. Am Freitag haben sich viele Schaulustige emotional vom Schiff verabschiedet, das nun durch den Ärmelkanal fährt, unter anderem England und Frankreich besucht. Viele wollten nochmal die plüschige Einrichtung bewundern oder die legendäre Treppe am Terrassenheck heruntersteigen. Am 7. September kehrt das Schiff noch einmal zurück nach Bremerhaven.

0: kaufen, ehe es dann ausgemustert wird. Niedersachsen. Nach einer Studie fehlen im Land rund 123.000 Wohnungen. Das geht aus dem Baumonitor 2026 des Pestel-Instituts hervor. Demnach wurden im vergangenen Jahr in Niedersachsen knapp 10.000 Wohnungen weniger gebaut als im Durchschnitt der beiden Jahre davor. Der Wohnungsmangel bremse auch die wirtschaftliche Entwicklung, heißt es in der Studie. Für Niedersachsen errechnete das Pestel-Institut dadurch einen möglichen Steuerausfall von 686 Millionen Euro. Bundesweit fehlen laut der Studie rund 1,35 Millionen Wohnungen. 2025 wurden in Deutschland rund 84.600 Wohnungen weniger gebaut als noch zwei Jahre zuvor.
1: Das Wetter vor Ort.
0: Zum Start in die erste Septemberwoche gibt's einen wilden Mix aus Sonne, Wolken und Schauern. Auch Gewitter sind möglich. Die erste Tageshälfte bleibt dabei meist noch trocken. Ab dem Nachmittag wird's dann nass. Die Temperaturen liegen zwischen 19 und 22 Grad. Und der Dienstag, der ist ähnlich durchwachsen bei 23 Grad. Und das waren die Nachrichten aus der Region.
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1: Oh, Scheiße!
2: Du heiliger Zombie.
3: Upgrade. Bevor die Welt unterging.

0: habe ich meine Frau geküsst und mit meinem Hund gespielt.
1: Jasper! Aber das Glück hat ihn verlassen. Hick, den jungen Piloten, der in einer apokalyptischen Welt klarkommen muss. Ein Virus hat die meisten Menschen in einer nahen Zukunft dahingerafft. Nun gilt es in der Wildnis zu überleben.
2: Die Welt von damals existiert nicht mehr. Hier gibt's nur uns. Wir halten uns an dem fest, was mal war. Da draußen zählt nur eins, töten oder getötet werden.
1: Sagt ein Ex-Survival-Experte vom Militär, mit dem sich Hick zusammengetan hat. Das Ende der Sterne ist eine Romanverfilmung vom Gladiator-Regisseur Ridley Scott. Ein klassisches Überlebensdrama mit Action, aber die kommt gut portioniert daher.
2: Das Einzige, was wir fürchten müssen, sind...
0: die Überlebenden.
1: Über weite Strecken geht es um Trauer und Verarbeitung, viel Dialog, was manchmal rührend ist, aber am Ende echt zäh. Fürs Heimkino gibt's da durchaus spannendere Kost aus Korea, schwarzhumorig vor allem, No Other Choice.
3: Tief einatmen. Ich bin ein guter Mensch. Arbeitslos bin ich nicht geworden, weil ich es wollte.
1: In No Other Choice schluckt ein amerikanischer Konzern die Papierfabrik von Manzhou. Der Familienvater verliert seinen Job und nach auch die Hoffnung auf einen neuen, weil es in der Papierbranche eben so viele Mitbewerber gibt.
4: Alles auf dieser Liste wird gestrichen, bis Papa eine neue Stelle gefunden hat. Kein Tennis mehr. Mein Auto. Und dann unser Haus.
1: Auto, okay, aber das Haus, damit kann sich Manzhou nicht abfinden.
5: Wie viele Mitbewerber wird es wohl geben?
4: Verglichen mit meinem Mann ist er gar nichts. Trifft ihn denn nie der Blitz?
1: In seiner Verzweiflung versucht er, alle Jobkonkurrenten zu finden und aus dem Weg zu räumen. No Other Choice, keine andere Wahl, ist eine spaßige Thriller-Satire über die unmenschliche Kehrseite des kapitalistischen Systems.
6: Diese beiden Männer sind verschwunden.
1: Regisseur Park Chan-wook, Koreas düsteres Filmgenie, setzt hier alles prachtvoll in Szene und dazu noch bitterböse. Wer den Film Parasite und Squid Game mochte, kommt hier auf alle Fälle auf seine Kosten.
4: Ist dein Vorstellungsgespräch gut gelaufen?

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1: Am Samstag, den 5. September, spielt die Bremerhavener Rockband Motor Planet in der Jahnhalle in Nordenham. Die Band ist eine feste Größe innerhalb der norddeutschen Rockszene und steht seit 2009 für handgemachten Powerrock. Wer den druckvoll groovenden Abend erleben möchte, los geht's um 20 Uhr. Charles Allen, kurz Chuck Wagon, ist ein US-amerikanischer Sänger, Songwriter und Gitarrist, der vor allem mit seiner Band Hot Water Music Erfolge gefeiert hat. Aber auch als Solomusiker hat er sich bereits eine große Fanbase erspielt. Am Sonntag, den 6. September, ist Chuck Wagon nun zu Gast im Bremer Kulturzentrum Schlachthof. Start des Konzertes ist um 20 Uhr. Am Montag, den 7. September, gibt es mal wieder ein Bier-Tasting inklusive Brauereiführung in der Olsbrauwerkstatt in Oldenburg. Start des Abends, der bis 20.30 Uhr dauern wird, ist um 18.30 Uhr. Na dann, Prost! Gegründet in Cardiff, Wales in den späten 90ern, wurde die Band McCluskey schnell zu einer der beliebtesten Underground-Punk-Bands ihrer Zeit. Bekannt für bissige Texte, kantige Riffs, aber auch für chaotische Live-Shows. Die Band veröffentlichte 3 von der Kritik sehr gefeierte Alben, bevor sie sich 2005 auflöste. Nach einer knapp 20-jährigen Schaffenspause erschien im Mai letzten Jahres The World Is Still Here and So Are We, das 4. Album von McCluskey. Nun sind sie wieder auf Tour, die sie am Dienstag, den 8. September, auch nach Bremen ins Lagerhaus führt. Los geht's um 20 Uhr. Paleo Paranoids ist eine 2-Mann-starke Alternative-Band aus Bremen. Obwohl sie nur zu zweit sind, haben sie Bass, Gitarren, E-Piano, Schlagzeug und Percussion im Angebot und spielen einen Mix aus Rock, Indie, Swing, Jazz und Sound-Experimenten abseits des Mainstreams. Am Mittwoch, den 9. September, spielen sie im Meisenfrei. Der Eintritt an diesem Abend, der um 20 Uhr startet, ist frei. Wer an das urdeutsche Genre Krautrock denkt, kommt am Namen Jane nicht vorbei. Seit 1970 ist die Band um Peter Pankras mit kleineren Pausen durchgängig aktiv und gastiert mit ihrem melodiösen, progressiven Sound am Donnerstag, den 10. September, ebenfalls im Meisenfrei. Als ganz besondere Gäste werden die Rock-Urgesteine von Fargo mit Classic Rock im Geist der 70er Jahre den Abend eröffnen. Los geht's um 20 Uhr. Am Freitag, den 11. September, gastieren die Stehpisser mit ihrem Programm Back to the Bayou im Saal des Lagerhauses in Bremen und präsentieren Musik aus den letzten 5 Jahrzehnten. Von tanzbaren Rock'n'Roll über Blues bis Balladen bis hin zu Country-Musik und Swamp Rock reicht das Programm. Los geht's um 20 Uhr.

0: Dankeschön.
1: Und das war's für mich hier an diesem Montagmorgen. Mein Name ist Dennis Pumm. Wir hören uns wieder am Donnerstagmorgen zwischen 6 und 8. Morgen früh sitzt hier der Kollege Thorsten Folge. Und ja, ich wünsche einen schönen Montag weiterhin. Tschüss.

0: mitbringen. Eisfeld.
1: Ja, hallo. Ich wollte mal sagen, also ohne deine Fans, ja, da wärst du gar nichts. Da könntest du mal sehen.
0: Oh Mann,

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Deutlich bemerkbar macht sich der Einbruch der US-Investitionen. Diese sind um fast 44% gesunken und lagen bei 11,8 Milliarden Euro. Das Vereinigte Königreich dagegen investierte mit rund 26 Milliarden Euro, 284% mehr als im Vorjahr. Chinesische Investitionen lagen deutlich darunter. Auch diese stiegen jedoch um 50% an, ähnlich wie jene aus Chile und Saudi-Arabien. Die Finanznot der Pflegeversicherung spitzt sich angesichts steigender Ausgaben zu. In der ersten Hälfte des Jahres lief bereits ein Defizit von 770 Millionen Euro auf, wie der Spitzenverband der gesetzlichen Krankenkassen mitteilte. Voraussichtlich im Oktober würden die Einnahmen nicht mehr ausreichen, um die Pflegeleistungen voll zu finanzieren. Bis zum Jahresende brauche es dann nochmals 500 Millionen Euro. Damit sei für dieses Jahr mit einem Minus von 1,2 Milliarden Euro zu rechnen, zusätzlich zu den Darlehen des Bundes von 3,2 Milliarden Euro, beklagte der Spitzenverband. Zahlreiche Medien starten eine Initiative mit dem Titel »Demokratie braucht viele Stimmen«, um auf die Bedeutung des professionellen Journalismus hinzuweisen. Der Bundesverband Digital Publisher und Zeitungsverleger erklärte, in der Woche vom 14. bis 19. September würden Zeitungen, Zeitschriften, kostenlose Wochenzeitungen sowie private und öffentlich-rechtliche Anbieter ein Zeichen für eine informierte demokratische Öffentlichkeit setzen. Dabei werde für Vielfalt geworben, nicht für einzelne Medienhäuser oder Geschäftsmodelle. Zu den Teilnehmern gehören neben den Zeitungsverlegern auch der private Rundfunk, Lokalmedien, ARD, ZDF, ProSiebenSat.1 und RTL. Inhalte verbreiteten sich durch KI und große Plattformen immer rasanter und häufig ungeprüft, sodass es für viele Menschen schwieriger werde zu erkennen, welche Aussagen, Texten oder Bildern sie vertrauen könnten. Deswegen sei professioneller Journalismus wichtiger denn je, hieß es. Nach einer vorläufigen Auswertung des Deutschen Wetterdienstes ist der diesjährige Sommer der zweitwärmste seit Aufzeichnungsbeginn gewesen. Das voraussichtliche Temperaturmittel lag demnach bei 19,6 Grad. Nur im Jahr 2003 sei es mit 19,7 Grad wärmer gewesen. Für Baden-Württemberg, das Saarland und Rheinland-Pfalz etwa war dieser Sommer wohl der wärmste, der jemals offiziell gemessen wurde. Der Deutsche Wetterdienst verwies darauf, dass die vergangenen Monate besonders durch extreme Ereignisse wie die Hitzewelle Ende Juni aufgefallen seien. Diese brachte etwa deutlich über 40 Grad am Tag und sogenannte tropische Nächte, in denen die Temperatur nicht unter 20 Grad fiel. Einer Studie des Dienstes zufolge wäre eine solche Hitzewelle ohne den Klimawandel statistisch unmöglich gewesen. Die Regierung der Vereinigten Staaten will ihr Vorgehen gegen Finanzgeschäfte mit dem Iran verschärfen und noch in dieser Woche eine weitere Bank mit Sanktionen belegen. Wie Finanzminister Bessent in Washington erklärte, soll damit der wirtschaftliche Druck auf die Islamische Republik erhöht werden. Bei dem heute beginnenden Treffen der G20-Finanzminister im Bundesstaat North Carolina will der Republikaner eigenen Angaben zufolge weitere Länder dazu bewegen, ihre finanziellen Beziehungen zum Iran ebenfalls abzubrechen. An dem zweitägigen Treffen der G20-Finanzminister und Zentralbanker in Asheville nimmt auch Bundesfinanzminister Klingbeil teil. Die Vereinigten Arabischen Emirate haben nach dem Abfangen einer iranischen Drohne von einer gefährlichen Eskalation gesprochen. Der Iran hatte als Reaktion auf US-amerikanische Angriffe in der Nacht nach eigenen Angaben Militärstützen

0: Stützpunkte in Jordanien und den Emiraten attackiert. Jordanien bestätigte, dass Drohnen abgefangen wurden. Die Vereinigten Arabischen Emirate wiesen die Angaben zunächst zurück, erklärten jedoch, die Armee habe auf eine Drohne über dem Meer reagiert. In der Nacht hatte das zuständige US-Militärkommando CENTCOM von Angriffen auf iranische Minenlegereinheiten berichtet. Laut der iranischen Agentur Tasnim wurden bei dem US-Angriff 2 Menschen getötet und 2 weitere verletzt. Russland setzt seine Angriffe auf die ukrainische Hauptstadt Kiew fort. Heute früh seien mehrere Menschen durch Drohnenangriffe verletzt worden, erklärten die Behörden. Unter anderem seien Lagerhallen und ein Wohnblock getroffen worden. In den vergangenen Tagen hat Russland die Ukraine, nach Angaben von Präsident Zelensky, mit rund 1500 Drohnen attackiert. Die Ukraine griff ein Logistikzentrum in der russischen Stadt Jekaterinburg an. Drohnen und herabstürzende Trümmerteile hätten Wohn- und Betriebsgebäude getroffen, teilte der zuständige Gouverneur mit. Menschen seien nicht zu Schaden gekommen. Jekaterinburg liegt mehr als 1400 Kilometer östlich von Moskau. In der vergangenen Nacht wurden auch Gebäude in der grenznahen russischen Stadt Bjelgorod getroffen. Bei dem Raketenangriff starben nach offiziellen Angaben 2 Menschen. Nach der Sturzflut im Gebiet zwischen Nepal und Tibet suchen die Rettungskräfte nach einer immer größeren Zahl von Menschen. In der Region registrierten die Behörden bislang mehr als 900 Todes- und fast 5000 Vermisstenfälle. Mit wachsender Sorge kämpften sich die Suchmannschaften durch Schlamm und Geröll, um unter anderem in verschütteten Tunneln vermutete Bauarbeiter zu befreien. Die Naturkatastrophe im Himalaya hatte sich vor 5 Tagen ereignet. Nach tödlichen Schüssen auf einer Technoparty in der Schweiz meldet die Polizei eine Festnahme. Wie die Polizei mitteilte, wurde ein 43-jähriger Mann im Zusammenhang mit der Schießerei in Aarau festgenommen. Kurz nach Ende einer Rave-Veranstaltung wurde eine 22-Jährige durch einen oder mehrere Schüsse getötet. 5 weitere Teilnehmer wurden verletzt, darunter sei auch eine Deutsche, hieß es. Genaue Hintergründe und ein Motiv für die Tat sind weiter nicht bekannt. Und hier noch einmal die Übersicht. Bei Volkswagen in Hannover ist die letzte von insgesamt 9 Betriebsversammlungen zu den geplanten Sparmaßnahmen abgehalten worden. Einer vorläufigen Auswertung des Deutschen Wetterdienstes zufolge ist dieser Sommer der zweitwärmste seit Beginn der offiziellen Messungen gewesen. Nach den Schüssen bei einer Technoparty im schweizerischen Aarau hat es eine Festnahme gegeben. Das Wetter. Vom Norden bis in die Mitte Schauer oder Gewitter, teils kräftig mit Sturmböen. Im Süden sonst heiter bis wolkig und weitgehend trocken. Höchstwerte 20 bis 27 Grad. Morgen im Norden Schauer und vereinzelt Gewitter, in der Mitte und an den Alpen nur geringe Niederschläge. Sonst heiter bis wolkig und meist trocken. Temperaturen 20 bis 26 Grad. Die weiteren Aussichten am Mittwochwechsel von Sonne und Wolken. In Nordseenähe zeitweise Schauer und einzelne Gewitter. 19 bis 26 Grad. Das waren die Nachrichten.
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2: Hallo und herzlich willkommen zu Radio Weser am Nachmittag mit mir, Pauline Wanilek. Ich begrüße Sie ganz herzlich zu den nächsten 2 Stunden Musik und natürlich auch News aus unserer Region. Schön, dass Sie mit dabei sind.

0: Bronski Beat. Hier bei uns bei Radio Weser am Nachmittag um 14.18 Uhr. Der Herbst. Ja, manchmal hat man das Gefühl, wir stehen schon mittendrin, aber heute ist ja noch mal mollig warm und der Herbst, der steht aber leider wirklich schon direkt vor der Tür. Und jetzt ist die Zeit gekommen für die Vitaminbomben aus dem eigenen Garten, denn die Apfelsaison hat gestartet. Und die Trockenheit und Hitze, toi toi toi, die es ja in diesem Sommer ziemlich doll gab, die haben der Apfelernte aber weniger geschadet als zunächst erwartet. Juche, ich bin großer Apfelfan, falls man das noch nicht gemerkt hat, jetzt habe ich mich geoutet. Und die großen und größeren, ja, die größeren Betriebe, die sind zum Beispiel im alten Land sehr optimistisch, was die Ausbeute angeht. Mein Kollege Dennis Pum berichtet.
1: Die deutschen Obstbaubetriebe erwarten in diesem Jahr eine Apfelernte von rund 934.000 Tonnen. Damit würden voraussichtlich 5,4% weniger Äpfel geerntet als im Durchschnitt der vergangenen 10 Jahre. Europaweit zeichnet sich nach Einschätzung der Branche die kleinste Apfelernte seit 2017 ab. Gut für unsere Betriebe, die können dann besser vermarkten. Aber ohne ein fleißiges Wässern und Hagelschutznetzen hätten viele Obstbauern ihre Apfelernte auch nicht einfahren können. Auch bei uns im Garten hängen sie nun an den Bäumen, nicht so groß wie in den Vorjahren, aber wer seine Bäume mit etwas Wasser über den Sommer geholfen hat, kann auch eine gute Ernte erwarten. Aber wie muss eigentlich so ein Apfel schmecken? Hand aufs Herz, die Achimer wissen genau, was sie wollen.
2: Knackig, frisch, süß-säuerlich so. Ja, so ein bisschen rötlich, sollte auch schon sein.
3: Nicht zu mehlig, also gerne knackig. Und ich finde so eine mittlere Größe ganz gut, weil den man gut einpacken kann dann. Gern rot, ja, knallig rot.
4: Er hat viel Saft, er ist ein bisschen sauer und ein bisschen süß natürlich. Grün mit ein bisschen rot. Also bloß nicht diese knallgrünen Dinger aus dem Supermarkt.
5: Ein bisschen säuerlich. Meinetwegen kann er auch an der Schale etwas rubbelig sein. Aber er muss einen Geschmack haben.
6: Süß-säuerlich. Und ja, der ist rot mit gelb, hat eine schöne Größe. Und dann ist er ist wunderbar.
1: Und preislich?
2: 1 Euro würde ich dafür pro Apfel, ja. Wenn er groß ist auch, ja.
3: Ich würde einfach sagen, das Doppelte.
7: 1 Euro für dieses große Ding. Er ist eine neue Ernte, er ist frisch, er ist lecker und knackig.
6: 80 Cent bis 1 Euro. Das würde ich schon machen. Das ist mir die Sache wert. Esse jeden Tag einen Apfel, klasse.
8: Also wenn ich so einen richtigen Apfel-Jap habe, dann kaufe ich auch einen Apfel für 2 Euro oder so. Aber dann esse ich diesen einen Apfel auch mit Genuss.
1: Billig werden die Äpfel in diesem Jahr nicht. Auch das zeichnet sich bereits ab. Glück also, wer selbst welche im Garten hat und sich da kostenlos bedienen kann. Johannes Hübotter vom Deutschen Pomologenverein erkennt eigentlich jeden Apfel sofort und weiß genau, welche Sorten jetzt gerade bei uns oft anzutreffen sind.
9: Typisch für die Region, was man hier oft kriegt, ist Zeller Dickstiel zum Beispiel. Natürlich gibt es Boskop. Boskop gibt es überall. Manchmal kriegt man auch Sorten, da sagen die Leute dann so etwas zögerlich. Bei uns sagte man zu dem Apfel Käsweiß Küchenapfel. Das ist Kesix Codlin. Kesix Küchenapfel. Aber in Deutschland kann keiner Kesix sagen. Und Keswix, damit kann niemand was anfangen. Also da der weißes Fleisch, das haben sie gesagt, naja, das muss käseweiß sein. So bauen sich die Leute selber die Namen hin.
0: Ja, egal welche Sorte Sie im Garten haben, jetzt beginnt sie, die Apfel.

Apfelernte. Und bundesweit werden übrigens auf einer Fläche von 32.700 Hektar, also echt eine ganz schön große Größe, werden Äpfel angebaut. Und in Niedersachsen sind es etwa 8.400 Hektar.

0: Sie hören Radio Weser am Nachmittag und gleich kommen noch die News aus unserer Region. Und Sie werden, weil morgen starten die Nachhaltigkeitswochen in Lilienthal, danach ein paar Infos dazu bekommen, nämlich mein Kollege ein Interview geführt mit den Organisatorinnen der Nachhaltigkeitswochen. Die werden organisiert von der Freiwilligenagentur. Und jetzt aber erstmal die News aus der Region.
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1: Mit Dennis Pumm, die Schlagzeilen. Twistring, Personen zwingen ICE zur Notbremsung. Bremen, Rauchverbot geht in die nächste Phase. Bremerhaven, Traumschiff auf letzter Reise. Und Niedersachsen, 123.000 Wohnungen fehlen. Twistring, wegen einer Person im Gleisbett hat ein ICE im Landkreis Diepholz eine Vollbremsung machen müssen. Der Zug von

0: Die Polizei leitete ein Ermittlungsverfahren wegen des Verdachts auf einen gefährlichen Eingriff in den Bahnverkehr ein und sucht nach Zeugen. Die bremische Bürgerschaft hat das fünfte Gesetz zur Änderung des bremischen Nichtraucherschutzgesetzes beschlossen. Ab dem 1. Januar 2027 gelten damit strengere Rauchverbote in Spielhallen, öffentlichen Spielbanken und Wettvermittlungsstellen. Auch an Bushaltestellen zum Beispiel darf dann nicht mehr geraucht werden. Erfasst werden künftig neben klassischen Tabakprodukten auch E-Zigaretten, Tabakerhitzer, sogenannte Vapes und Cannabisprodukte. Bremerhaven. Gerade noch lag die Deutschland an, nun schippert das ehemalige Traumschiff auf seiner letzten Reise durch den Ärmelkanal. Viele kennen die Deutschland noch aus der ZDF-Serie Das Traumschiff. Von 1999 bis 2015 war es die Kulisse für die beliebte Serie. Am Freitag haben sich viele Schaulustige emotional vom Schiff verabschiedet, das nun durch den Ärmelkanal fährt, unter anderem England und Frankreich besucht. Viele wollten nochmal die plüschige Einrichtung bewundern oder die legendäre Treppe am Terrassenheck heruntersteigen. Am 7. September kehrt das Schiff noch einmal zurück nach Bremerhaven, ehe es dann ausgemustert wird. Niedersachsen. Nach einer Studie fehlen im Land rund 123.000 Wohnungen. Das geht aus dem Baumonitor 2026 des Pestel-Instituts hervor. Demnach wurden im vergangenen Jahr in Niedersachsen knapp 10.000 Wohnungen weniger gebaut als im Durchschnitt der beiden Jahre davor. Der Wohnungsmangel bremse auch die wirtschaftliche Entwicklung, heißt es in der Studie. Für Niedersachsen errechnete das Pestel-Institut dadurch einen möglichen Steuerausfall von 686 Millionen Euro. Bundesweit fehlen laut der Studie rund 1,35 Millionen Wohnungen. 2025 wurden in Deutschland rund 84.600 Wohnungen weniger gebaut als noch zwei Jahre zuvor.
1: Das Wetter vor Ort.
0: Zum Start in die erste Septemberwoche gibt's einen wilden Mix aus Sonne, Wolken und Schauern. Auch Gewitter sind möglich. Die erste Tageshälfte bleibt dabei meist noch trocken. Ab dem Nachmittag wird's dann nass. Die Temperaturen liegen zwischen 19 und 22 Grad. Und der Dienstag, der ist ähnlich durchwachsen bei 23 Grad. Und das waren die Nachrichten aus der Region.
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3: Ein Blick auf die Straßen verrät uns, ist es einiges los. Vorsicht bitte auf der A1 Bremen Richtung Osnabrück zwischen Dreieck Stur und Groß-Ippener. Dort liegen Gegenstände auf der Fahrbahn. Vorsicht bitte auch auf der A7 Hannover Richtung Hamburg zwischen Hamburg-Marmstorf und Dreieck Hamburg-Südwest. Dort steht ein defekter PKW auf der Fahrbahn. A1 Hamburg Richtung Osnabrück zwischen Bremerkreuz und Asten. Dort sind 7 Kilometer stockender Verkehr. A1 Osnabrück Richtung Bremen zwischen Dreieck Stur und Bremen-Asten. 6 Kilometer stockender Verkehr. A7 Hannover Richtung Hamburg zwischen Mellendorf und Berghof. Dort sind 5 Kilometer stockender Verkehr. Dann eine Straßensperrung. Die B210 Wittmund-Wilhelmshaven ist zwischen Wittmunds Dohusener Weg und Jever West wegen Bauarbeiten bis zum 16. Oktober, also noch einige Zeit, in beiden Richtungen gesperrt. Die B210 ist damit nicht befahrbar und noch eine Straßensperrung, und zwar in Tarmstedt. Die Bremer Landstraße, die ist zwischen Dammwiesen und Weidedamm wegen eines Rohrbruchs gesperrt. Allen unterwegs wünsche ich eine gute Fahrt, kommen Sie gut an und ärgern Sie sich nicht, wenn Sie ein bisschen Zeit verlieren. Hier ist Nathalie Imbruglia, die ist auch torn zwischen den Stühlen.

0: Das ist Nathalie Imbruglia mit Torn hier bei Radio Weser am Nachmittag um 14 Uhr und gleich 40 Minuten. Und heute ist ja der 31.8., das heißt der letzte Tag im August, sprich morgen der 1. September. Und morgen startet eben nicht nur ein neuer Monat, sondern die Leute in Lilienthal, die nutzen den Schwung rein in den Herbst und veranstalten über die Freiwilligenagentur dort die sogenannten Nachhaltigkeitswochen. Mein Kollege Marc Sender, der hat sich mit Regine Moll, der Leiterin der Freiwilligenagentur, und ihrer Kollegin Lara Miesner über das diesjährige Angebot unterhalten.
1: Regine, für alle, die die Nachhaltigkeitswochen im Lilienthal noch nicht kennen, was genau verbirgt sich dahinter und was ist das Ziel der Veranstaltungsreihe?
2: Die Aktionswochen werden von der Freiwilligenagentur koordiniert und sie beinhalten die bundesweite Woche des bürgerschaftlichen Engagements, die bundesweite Fairewoche, die europäische Mobilitätswoche und die europäischen Nachhaltigkeitswochen. Und weil so viele Aktionswochen im gleichen Zeitraum liegen, haben wir für Lilienthal gesagt, wir packen das alles zusammen, denn uns ist wichtig, dass wir das Engagement dahinter zeigen, würdigen und zum Mitmachen anregen. Und deshalb gibt es über 70 Veranstaltungen von vielen Vereinen und Organisationen vom 1. September bis 8. Oktober.
1: Lara, das Thema Nachhaltigkeit ist ja wirklich sehr breit gefächert. Gibt es Bereiche und Themen, die in diesem Jahr besonders viel Aufmerksamkeit bekommen?
3: Also wir haben ja erstmal den Themenschwerpunkt Miteinander Zukunft gestalten, wo eben viele der Veranstaltungen zuzuordnen sind. Aber ich finde auch der Bereich nachhaltiger Konsum steht dieses Jahr sehr im Vordergrund oder da gibt es viele Veranstaltungen zu. Wir haben zum Beispiel Tauschbörsen, Pflanzentausch, Bücher- und Medientausch, Kleidertausch und auch einen Vortrag zu nachhaltiger Wirtschaft. Also da haben wir wirklich tolle Berührungspunkte und auch der Bereich Gesundheit, sowohl körperliche als auch mentale Gesundheit, haben wir auch viel vertreten.
1: Welche Veranstaltungen oder Angebote sind aus eurer Sicht denn in diesem Jahr besonders interessant oder vielleicht auch etwas ungewöhnlich?
2: Wir haben die ganz üblichen Klassiker, einfach weil die sehr gut nachgefragt sind, wie die Nachhaltigkeitsmesse. Da wird man immer auch Neues finden, von daher können wir da auf jeden Fall auch darauf hinweisen. Es gibt aber auch ganz viele Sachen, die erstmals stattfinden. Wir haben zum Beispiel diesmal eine Bürgermeistersprechstunde für Kinder. Wir haben einen Tag der Inklusion, wo sich Vereine und Organisationen, die sich mit dem Thema Inklusion beschäftigen, vorstellen mit einem sehr breiten Programm. Wir haben aber auch tolle Vorträge.

0: Vorträge, was wir selber alles besser machen können, aber eben auch die Meinung von anderen respektieren.
1: Ja, ich finde auch toll, dass wir eine Fortbildung zum Thema Grenzen setzen und Verantwortung abgeben haben im Ehrenamt. Denn ja, man kann auch nur nachhaltig Engagement zeigen, wenn es einem mental gut geht. Und da finde ich toll, dass wir das Thema auch groß machen durch einen Workshop.
2: Geht es denn bei den Nachhaltigkeitswochen allgemein eher um Information und Diskussion oder können die Besucherinnen und Besucher auch selbst aktiv werden und Dinge ausprobieren?
0: Man kann ganz viele Informationen einholen und das Handeln passiert dann natürlich anschließend auch im privaten Rahmen. Also wenn ich mich über die solidarische Landwirtschaft informiere, dann mache ich das natürlich anschließend zu Hause oder gestalte zu Hause meinen naturnahen Garten, kann mich aber vorher informieren. Die meisten Angebote sind allerdings so gestrickt, dass man direkt vor Ort was mitmachen kann, sei es beim Müllsammeln, beim Tauschen oder beim Fledermauskästen bauen. Es gibt ja auch viele Veranstaltungen, wo man gemeinsam Ideen schmiedet und Pläne macht.
1: Zum Beispiel unser Planungstreffen für das Lilienfestival 2027. Da beginnen wir also jetzt langsam mit der Planung. Das soll natürlich auch ein nachhaltiges Festival werden. Deswegen freuen wir uns, wenn da viele neue Ideen dazukommen.
2: Viele Menschen möchten nachhaltiger leben, wissen aber manchmal nicht so recht, wo sie anfangen sollen. Gibt es Veranstaltungen, die jetzt konkret dabei helfen?
1: Ja, also wir haben da ganz praktisch einmal mit der VHS die Veranstaltung Heizen mit Holz. Also dass man schaut, wie kann ich, wenn ich einen Holzofen oder einen Kamin habe, den auch wirklich nachhaltig ohne viel Umweltbelastung nutzen.
0: Genau, es gibt ja auch mehrere Reparaturangebote, wo mir eben geholfen wird, wie kann ich mein Fahrrad selbst reparieren. Wichtig finde ich, dass das ja alles Tipps sind von Menschen, die auch in Lilienthal wohnen. Das heißt, das sind Menschen wie du und ich, die sich in einem Verein organisieren und dort eben ihr Wissen teilen möchten. Und das sind nicht amerikanische Wissenschaftler, die extra eingeflogen werden, sondern das ist niedrigschwellig und dann kann ich verstehen, worum es geht, weil es mir mein Nachbar selbst erklärt hat. Und das ist eigentlich das Schöne an der Sache.
2: Und zum Schluss, welche Rolle spielen denn bei den Nachhaltigkeitswochen die verschiedenen Initiativen, Vereine, Einrichtungen und Unternehmen aus Lilienthal?
0: Wir wollen quasi zeigen, was alles in Lilienthal passiert und wo sich Menschen überall engagieren und wie die sich wiederum für die Nachhaltigkeitsziele einsetzen.
1: Die Lilienthaler Nachhaltigkeitswochen, ja, das ist nicht nur ein Veranstaltungskalender oder ein Programm, sondern eine gemeinsame Bewegung. Wir wollen uns für eine nachhaltige Zukunft einsetzen und alle Bürgerinnen und Bürger dabei mitnehmen.
3: Soweit Regine Moll und Lara Miesner von der Lilienthaler Freiwilligenagentur. Und wer mehr über die Nachhaltigkeitswochen vom 1. September bis 8. Oktober wissen möchte, kann sich auf der Internetseite der Freiwilligenagentur das gesamte Programm anschauen. freiwilligenagentur-lilienthal.de. 1444 hier bei Radio Weser am Nachmittag. Jetzt mit Avril Lavigne.

0: Das ist Lioness aus Namibia, hier bei Radio Weser am Nachmittag. Am Freitag, da gibt es eine spannende Comic-Lesung. Und zwar kommt da Rina Lang zusammen mit Esther Schwarz. Die haben das Comic, den Comic Peri Meno zusammen geschrieben bzw. gezeichnet. Es geht um die Wechseljahre, ein viel tabuisiertes Thema. Und die Wechseljahre, die beginnen oft früher als erwartet und können das Leben gehörig auf den Kopf stellen. Im Alltagswahnsinn kann die Hormonumstellung das Fass zum Überlaufen bringen. Klug und kurzweilig und informativ erzählt Rina Lang von dieser Lebensphase mit all ihren Herausforderungen. Und mit Leidenschaft macht sie sich auf die Suche nach Zusammenhängen. Sie besucht Expertinnen und steht im regen Austausch mit Freundinnen. Und am Ende steht eine neue Klarheit, die Lust macht, sich den eigenen Fragen zu stellen. Wer jetzt Interesse hat an dieser Lesung, der kann am Freitag, den 4. September, also diese Woche, den Freitag um 20 Uhr ins Kulturzentrum Lagerhaus nach Bremen, in Bremen gehen. Dort wird Rina Lang zusammen mit Esther Schwarz sein und die werden nicht nur aus dem Comic Peri Meno lesen, sondern sind dann im Anschluss auch noch weiter da für ein Gespräch, für Fragen und bestimmt auch für die ein oder andere Signierung in dem Buch, wenn Sie das kaufen mögen. Und jetzt mein Kollege Thorsten Folge mit seinem Buchtipp der Woche, diesmal ein Kriminalroman.
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2: Julimord ist der neue Krimi der schwedischen Erfolgsautorin Emilia Schepp, die besonders mit ihrer Jana Berzelius-Reihe international für Aufsehen und für viele Fans sorgte. Nun hat sie außerhalb dieser Reihe ein Buch herausgebracht, das aber ebenso spannend und temporeich ist. Sie schickt diesmal die Ermittlerin Maya Bohm ins Rennen. Diese ist alleinerziehende Mutter und das Schicksal hat ihr eine schwere Prüfung auferlegt, denn ihr schwerkranker Sohn braucht ein Spenderherz. Darum zieht sie mit ihm nach Motala, wo er in einem geeigneten Krankenhaus behandelt wird. Sie hat aber auch beruflich gerade einen brisanten und schwierigen Fall aufzuklären. Den Fall von Johan Sundin nämlich, der nach einem Überfall im Koma liegt. Und nicht nur das, Sundins Frau verschwand vor einem Jahr spurlos, ohne Leiche und niemand weiß, was damals geschah. Was hatte das Paar Sundin möglicherweise zu verbergen? Welches Geheimnis liegt hinter dem Verschwinden der Frau und dem Überfall auf den Mann? Der Fall fordert der Ermittlerin alles ab. Und aufgrund ihrer privaten, ebenfalls herausfordernden Lebensumstände wird sogar ihre Integrität auf eine sehr harte Probe gestellt. Ein spannender, origineller Plot, eine interessante, authentische Ermittlerin bilden zusammen einen spannenden und sehr lesenswerten Krimi. Julimord von Emilie Schepp ist bei Piper herausgekommen.

Das sind Seed hier bei uns bei Radio Weser am Nachmittag, kurz vor den Nachrichten im Deutschlandfunk. Und es geht natürlich hier weiter mit den Violent Femme.

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1: 15 Uhr die Nachrichten. Die Konzernleitung von Volkswagen sieht für das Werk in Hannover ab den 2030er Jahren keine Nachfolgeproduktion. Finanzvorstand Antlitz erklärte bei einer Betriebsversammlung, die Fabrikkosten in Hannover seien immer noch zu hoch, trotz Verbesserungen. Der Standort müsse wettbewerbsfähiger werden. Europaweit will Volkswagen Kapazitäten für rund 500.000 Fahrzeuge abbauen. Andernfalls entstünden dauerhaft Kosten von rund 1,5 Milliarden Euro jährlich, sagte Antlitz. Insgesamt ist die Zukunft von 4 Werken ungewiss. Der Betriebsratsvorsitzende Christidis forderte, wie vertraglich vereinbart, das Modell Transporter nach 2031 wieder in Hannover zu bauen. Auch IG Metall-Bezirksleiter Gröger verlangte tragfähige Perspektiven über 2030 hinaus. Bleibe der Vorstand auf dem bisherigen Kurs, werde die Gewerkschaft den Konflikt nicht scheuen. Die Inflation in Deutschland ist im August erneut gestiegen. Waren und Dienstleistungen verteuerten sich nach Angaben des Statistischen Bundesamts um 2,9% im Vergleich zum Vorjahresmonat, nach 2,8% im Juli und 2,3% im Juni. Grund sei unter anderem, dass die Ölpreise durch den Iran-Krieg wieder gestiegen sind. Auch Sondereffekte wie das Niedrigwasser am Rhein belasteten, etwa in Nordrhein-Westfalen. Die Finanznot der Pflegeversicherung spitzt sich angesichts steigender Ausgaben zu. In der ersten Hälfte des Jahres lief bereits ein Defizit von 770 Millionen Euro auf, wie der Spitzenverband der gesetzlichen Krankenkassen mitteilte. Voraussichtlich im Oktober würden die Einnahmen nicht mehr ausreichen, um die Pflegeleistungen voll zu finanzieren. Bis zum Jahresende brauche es dann nochmals 500 Millionen Euro. Damit sei für dieses Jahr mit einem Minus von 1,2 Milliarden Euro zu rechnen, zusätzlich zu den Darlehen

0: des Bundes von 3,2 Milliarden Euro, beklagte der Spitzenverband. Nach einer vorläufigen Auswertung des Deutschen Wetterdienstes ist der diesjährige Sommer der zweitwärmste seit Aufzeichnungsbeginn gewesen. Das voraussichtliche Temperaturmittel lag demnach bei 19,6 Grad. Nur im Jahr 2003 sei es mit 19,7 Grad wärmer gewesen. Für Baden-Württemberg, das Saarland und Rheinland-Pfalz etwa war dieser Sommer wohl der wärmste, der jemals offiziell gemessen wurde. Der Deutsche Wetterdienst verwies darauf, dass die vergangenen Monate besonders durch Extremereignisse wie die Hitzewelle Ende Juni aufgefallen seien. Diese brachte etwa deutlich über 40 Grad am Tag und sogenannte tropische Nächte, in denen die Temperatur nicht unter 20 Grad fiel. Im Streit über den Umgang mit Migranten hat Italien die Grenzkontrollen zum EU-Partner Spanien um weitere 15 Tage verlängert. Das Innenministerium in Rom teilte mit, die Bewertungsgrundlage für die Kontrollen bestünden weiterhin. Die Maßnahme war von der rechten Regierung von Ministerpräsidentin Meloni vor einem Monat nach der Ankunft tausender Migranten in der spanischen Nordafrika-Exklave Ceuta ergriffen worden. Nach der Einsetzung der italienischen Grenzkontrollen reagierte Spanien und kontrolliert seitdem seinerseits Ankömmlinge aus Italien an Häfen und Flughäfen. Spanien will die Kontrollen ebenfalls um 15 Tage verlängern. Nach tödlichen Schüssen auf einer Technoparty in der Schweiz gibt es eine Festnahme. Wie die Polizei mitteilte, steht ein 43-jähriger Mann im Zusammenhang mit der Schießerei in Aargau unter dringendem Tatverdacht. Kurz nach Ende einer Rave-Veranstaltung wurde eine 22-Jährige durch einen oder mehrere Schüsse getötet. 5 weitere Teilnehmer wurden verletzt. Darunter sei auch eine Deutsche, hieß es. Genaue Hintergründe und ein Motiv für die Tat sind weiter nicht bekannt. Die Kantonspolizei geht nach eigenen Angaben inzwischen von einem Einzeltäter aus. Nach der Sturzflut im Gebiet zwischen Nepal und Tibet suchen die Rettungskräfte nach einer immer größeren Zahl von Menschen. In der Region registrierten die Behörden bislang mehr als 900 Todes- und fast 5000 Vermisstenfälle. Mit wachsender Sorge kämpften sich die Suchmannschaften durch Schlamm und Geröll, um unter anderem in verschütteten Tunneln vermutete Bauarbeiter zu befreien. Die Naturkatastrophe im Himalaya hatte sich vor 5 Tagen ereignet. Das Wetter. Vom Norden bis in die Mitte Schauer oder Gewitter, teils kräftig mit Sturmböen. Im Süden sonst heiter bis wolkig und weitgehend trocken. Höchstwerte 20 bis 27 Grad. Morgen im Norden Schauer und vereinzelt Gewitter. In der Mitte und in den Alpen nur geringe Niederschläge. Sonst heiter bis wolkig und meist trocken. Temperaturen 20 bis 26 Grad. Das waren die Nachrichten.
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3: Willkommen zurück hier zur zweiten Stunde von Radio Weser am Nachmittag am heutigen 31. August. Ich freue mich, dass Sie dabei sind und wünsche Ihnen einfach viel Spaß jetzt erstmal hier mit The XX.

abrupt endet The XX, der Trick hier, den ich gespielt habe. Islands heißt da, da musste ich ja nochmal schnell luschern hier. Es ist ja Spätsommer und damit geht natürlich auch wieder mal eine Saison zu Ende, und zwar die Festivalsaison. Aber manche scharren jetzt erst mit den Füßen, denn es naht auch noch die Zeit, in dem das Reeperbahn-Festival stattfindet. Dazu gleich mehr von meinem Kollegen Thorsten Folge.

0: Das ist Erbo hier bei Radio Weser am Nachmittag. Und Erbo ist auch im Oktober am 9. in der Kesselhalle in Bremen zu sehen. Und da wird es auf jeden Fall wieder um sehr viele Themen gehen, wie Hoffnung, Träumereien, Schmerz und Bewunderung für ihre Freundinnen, ihre Familie und vor allem auch für ihr eigenes Lesbischsein. Das kommt auf jeden Fall auch sehr viel vor. In dem Track eben Vogel und Meer, das hat man, glaube ich, schon gemerkt, geht's ganz viel um Liebe. Keine Angst vor der Liebe. Und jetzt geht es um Liebe für die Festivalsaison. Die ist nämlich noch nicht ganz zu Ende. Denn im September ist in Hamburg nochmal Europas größtes Clubfestival angesagt, das Reeperbahn-Festival. Und Thorsten Folge, der blickt voraus und hat dafür mit Vreen Havel, einem der Organisatoren des Festivals, gesprochen.
1: Spricht man von der Reeperbahn, dann sind die Gedanken schnell beim berühmten Vergnügungs- und Rotlichtviertel in Hamburg-St. Pauli. Und so mancher denkt dann an leicht bekleidete Damen, Varieté oder die berühmten Koberer vor den entsprechenden Etablissements. Wenn aber einmal im Jahr das Reeperbahn-Festival stattfindet, dann wird genau dieses Viertel zum Mekka für Musikfans und Fachleute aus aller Welt. Vreen Havel ist seit dem ersten Festival, das vor 20 Jahren stattfand, dabei und erzählt, was dieses Event so besonders macht.
2: Das Reeperbahn Festival ist das größte Clubfestival in Europa. Das heißt, wir präsentieren ein internationales Musikprogramm aus über 50 Nationen, stellen sich hier junge Acts und Künstlerinnen vor, einem Publikum, das zum Teil eben aus Branchenvertreterinnen besteht, die im Rahmen unserer Reeperbahn Festival Konferenz vor Ort sind. Das sind auch Vertreterinnen aus aller Welt, die kommen, also als höchst international. Und eben Musikfans, die dieses Reeperbahn Festival nutzen, um neue spannende Acts zu entdecken.
1: Und genau das ist das Ziel des Festivals. Denn hier geht es nicht um die großen Headliner. Hier geht es darum, neue Bands zu entdecken. Und davon gibt es über 400, die dann wiederum über 500 Shows, darunter viele sogenannte Showcases, spielen. Also kleine, etwa 30-minütige Auftritte, um sich bekannt zu machen. Die Dimensionen dieses Branchen- und Publikumsfestivals sind besonders, so Havel.
2: Das ist so in Zahlen ausgedrückt, um und bei 5.000 bis 6.000 Branchenvertreterinnen aus aller Welt und rund 45.000 Besucherinnen, die quasi ein normales Ticket kaufen. Und wir bespielen um und bei 70 Spielstätten, also das heißt über 4 Tage, und haben dann noch nebenbei eine Konferenz am Laufen, die sich quasi mit den dringendsten Themen der Musikindustrie oder auch den gesellschaftlichen Auswirkungen befasst. Das ist also ein sehr komplexes oder um nicht zu sagen hochkomplexes Unterfangen, dass man da ist und eine Konferenz und auch ein Musikfestival schafft und ein Nebenprogramm aus Podcasts und Talks und Panels und Kunst, für das man wirklich gerne nach Hamburg reist.
1: Und genau das tun dann zahlreiche Branchen, Vertreter von Plattenlabeln, Konzertagenturen, Veranstaltern oder den Medien, um neue Musik zu entdecken, zu präsentieren, sich zu vernetzen oder über wichtige Themen der Branche zu diskutieren. Welche Themen da gerade wichtig sind, erzählt Vreen Havel.
2: Vor allen Dingen geht es darum, ein bisschen zu ergründen, wie sich die aktuelle Musikindustrie weltweit aufstellt und wie sozusagen die Relevanz gewährleistet werden kann und auch eben die Neuvermessung der Legitimität des gesamten globalen Musikökosystems. Deswegen ist das diesjährige Motto Forever Legit, das genau diese Frage stellt. Ne? Also wie kann man die Zukunftsfähigkeit der Musikindustrie in einer Zeit gewährleisten, die in einem radikalen sozialen, demografischen und technologischen Wandel steckt. Und deswegen, also weiter so ist keine Option. Und wir gucken natürlich in den 4 Tagen auch darauf, mit namhaften Akteuren, in Panels und Sessions und so weiter, was die Ursachen sind und wie Lösungsansätze aussehen können.
1: Und Musik findet auch in dem Land statt, das sich seit Jahren im Krieg mit dem Aggressor Russland befindet, also die Ukraine. Und Musik- und Kulturschaffende aus der Ukraine sind in diesem Jahr spezielle Gäste beim Festival, das sich aber nicht nur für die Branchenvertreter, sondern vor allem auch für ganz normale Musikfans lohnt, so Vreen Havel.
2: Es legt sich auch eine unglaublich produktive und spannungsgeladene Stimmung über St. Pauli. Und das Das sollte man mal erlebt haben, weil es wirklich spannend ist. Man sieht überall Bands und Jungkünstlerinnen über St. Pauli laufen mit Instrumenten, wo man sieht, ach, die kenne ich doch, das waren doch gerade, sind das nicht etwa und so. Also das, solche Momente hat man da ständig. Und also das ist dann schon das Gefühl, dass Hamburg der Nabel der internationalen Musikwelt ist in diesen 4 Tagen. Ist es ja faktisch auch. Und das zu erleben, ist eine Reise wert, würde ich sagen.

Tja, eigentlich wollte ich ganz gerne jetzt ein klein wenig was anmoderieren, aber ich habe das Gefühl, hier geht gerade eigentlich die Welt ein bisschen unter. Ich werde es trotzdem mal versuchen, denn dieses Jahr, da wird die Bravo 70 Jahre alt. Vielleicht

0: Der Zug von Frankfurt nach Hamburg kam am frühen Samstagmorgen kurz hinter dem Bahnhof Twistringen zum Stehen, wie die Polizei nun mitteilt. Nach bisherigen Erkenntnissen wurde niemand verletzt. Die Einsatzkräfte trafen im Bereich des Bahnhofs mehrere Menschen an. Diese bestritten den Angaben zufolge jedoch, sich im Gleisbett aufgehalten zu haben. Wer die Vollbremsung ausgelöst hatte, war nicht klar. Die Polizei leitete ein Ermittlungsverfahren wegen des Verdachts auf einen gefährlichen Eingriff in den Bahnverkehr ein und sucht nach Zeugen. Die bremische Bürgerschaft hat das 5. Gesetz zur Änderung des bremischen Nichtraucherschutzgesetzes beschlossen. Ab dem 1. Januar 2027 gelten damit strengere Rauchverbote in Spielhallen, öffentlichen Spielbanken und Wettvermittlungsstellen. Auch an Bushaltestellen zum Beispiel darf dann nicht mehr geraucht werden. Erfasst werden künftig neben klassischen Tabakprodukten auch E-Zigaretten, Tabakerhitzer, sogenannte Vapes und Cannabisprodukte. Bremerhaven. Gerade noch lag die Deutschland an, nun schippert das ehemalige Traumschiff auf seiner letzten Reise durch den Ärmelkanal. Viele kennen die Deutschland noch aus der ZDF-Serie Das Traumschiff. Von 1999 bis 2015 war es die Kulisse für die beliebte Serie. Am Freitag haben sich viele Schaulustige emotional vom Schiff verabschiedet, das nun durch den Ärmelkanal fährt, unter anderem England und Frankreich besucht. Viele wollten nochmal die plüschige Einrichtung bewundern oder die legendäre Treppe am Terrassenheck heruntersteigen. Am 7. September kehrt das Schiff noch einmal zurück nach Bremerhaven, ehe es dann ausgemustert wird. Niedersachsen. Nach einer Studie fehlen im Land rund 123.000 Wohnungen. Das geht aus dem Baumonitor 2026 des Pestel-Instituts hervor. Demnach wurden im vergangenen Jahr in Niedersachsen knapp 10.000 Wohnungen weniger gebaut als im Durchschnitt der beiden Jahre davor. Der Wohnungsmangel bremse auch die wirtschaftliche Entwicklung, heißt es in der Studie. Für Niedersachsen errechnete das Pestel-Institut dadurch einen möglichen Steuerausfall von 686 Millionen Euro. Bundesweit fehlen laut der Studie rund 1,35 Millionen Wohnungen. 2025 wurden in Deutschland rund 84.600 Wohnungen weniger gebaut als noch zwei Jahre zuvor.
1: Das Wetter vor Ort.
0: Zum Start in die erste Septemberwoche gibt's einen wilden Mix aus Sonne, Wolken und Schauern. Auch Gewitter sind möglich. Die erste Tageshälfte bleibt dabei meist noch trocken. Ab dem Nachmittag wird's dann nass. Die Temperaturen liegen zwischen 19 und 22 Grad. Und der Dienstag, der ist ähnlich durchwachsen bei 23 Grad. Und das waren die Nachrichten aus der Region.
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3: Ja, also hier in Delmenhorst, da gibt es gerade ein dolles Unwetter und Starkregen. Also alle Menschen, die uns in Delmenhorst und in der nahen Umgebung zuhören, fahren Sie bitte auf jeden Fall vorsichtig, denn es ist Aquaplaning überall angesagt. Und ich vermute mal, dass jetzt auch in den nächsten Sekunden, eben hat hier gerade kurz der Strom unterbrochen. Und vielleicht hört man es im Hintergrund, es gibt ein dollen Donner und unsere Übertragung war auch kurz unterbrochen. Falls Sie die letzten Minuten uns nicht gehört haben, Radio Weser, am Nachmittag hören Sie mit dem Verkehrsfunk hier und ich starte jetzt mal. A1 Hamburg Richtung Osnabrück zwischen Bremer Kreuz und Ahrsten. Dort sind 6 Kilometer stockender Verkehr. A1 ebenfalls Osnabrück Richtung Bremen zwischen Dreieck Stur und Bremen-Ahrsten. 4 Kilometer stockender Verkehr vor einer Baustelle. A7 Hannover Richtung Hamburg zwischen Mellendorf und Berghof, 4 Kilometer stockender Verkehr. Auf der A27 Bremen Richtung Bremerhaven zwischen Bremen Industriehäfen und Bremen Nord, 7 Kilometer Stau. Es geht weiter. B210 Wittmund Wilhelmshaven ist zwischen Wittmund Dohusener Weg und Jever West wegen Bauarbeiten bis zum 16. Oktober in beiden Richtungen gesperrt. In Drangstedt, dort ist die Hafenstraße zwischen Ortseingang und an der Sägerei in beiden Richtungen ebenfalls wegen momentanen Löscharbeiten gesperrt. Und die letzte Meldung, Tarmstedt, dort ist die Bremer Landstraße zwischen Dammwiesen und Weidedamm wegen eines Rohrbruchs gesperrt. Ich wünsche allen unterwegs eine gute Fahrt. Fahren Sie bitte vorsichtig, auch gerade jetzt eben wegen dem Aquaplaning. Es droht weiteres Unwetter den Nachmittag, frühen Abend über. Und kommen Sie gut an.

Das ist sein feines Saxophon-Solo von Lou Reed, Walk on the Wild Side. Ein super Track, der da im Hintergrund noch ausfadet. Heute ist ja Montag, der 31.8. und heute Abend gibt es auch eine Podiumsdiskussion, und zwar am Kasch in Achim. Die hat den Namen Nur Ja heißt Ja. Kennt man ja vielleicht den Spruch, No means No. Und umgedreht heißt es, Nur Ja heißt, heißt Ja. Gemeinsam gegen Gewalt an Frauen. Die Frage ist, wie erkennen wir Gewalt frühzeitig? Wie können Politik, Vereine und Gesellschaft dazu beitragen, Frauen besser zu schützen? Über diese Fragen soll gesprochen werden. Und zwar mit verschiedenen Expertinnen aus Politik, Psychotherapie, Gleichstellungsarbeit und auch aus der Kommunalpolitik im Mittelpunkt. Da stehen unterschiedliche Formen von Gewalt gegen Frauen, aber auch die Möglichkeiten der Prävention sowie die Frage, wie die Politik einen eindeutig rechtlichen Schutzrahmen herstellen sollte. Nach einer moderierten Diskussion, da besteht dann die Gelegenheit, Fragen zu stellen und ins Gespräch zu kommen und sich eben genau an dieser Diskussion aktiv zu beteiligen. Wer Lust hat, heute Abend 19 Uhr im Kasch in Achim, Nur Ja heißt Ja.

0: Das ist Conny mit seinem Track Duolingo hier bei Radio Weser am Nachmittag um 15:53. Und hier nochmal ein weiterer Tipp zum Ausgehen, und zwar kommende Woche am Donnerstag, auch in Achim. Da gibt es nämlich ja auch Kino. Während der Wirren des 30-jährigen Kriegs, also im 17. Jahrhundert, da taucht ein rätselhafter Soldat in einem abgelegenen protestantischen Dorf auf und behauptet, der rechtmäßige Erbe eines lange verlassenen Gutshofs zu sein. Und die Gemeinde, die steht im Fremden mit der Narbe im Gesicht erstmal skeptisch gegenüber. Und die Bestrebungen des gottesfürchtigen Mannes nach Anerkennung und Zugehörigkeit werden durch ein düsteres Geheimnis nämlich erschwert. Er hat sich eine falsche Identität, einen anderen Namen und sogar ein anderes Geschlecht zugelegt, um in das Dorf zu gelangen. Unter dem Deckmantel dieser Täuschungen wird Rose, so wie der Soldat wirklich heißt, vor nichts zurückschrecken, um ihre Ziele zu erreichen und so ein ganzes Dorf zum Narren zu halten. Rose, so heißt der Film, und Rose ist ein weiterer Blockbuster, in dem Sandra Hüller mitspielt. Sandra Hüller, die jetzt zuletzt schon in dem Film über Ingeborg Bachmann brilliert hat, tatsächlich geglänzt hat, jetzt zu sehen in einem weiteren Historiendrama Rose, und zwar im Kommunalkino in Achim. Am Donnerstag um 20 Uhr im Koki, genau, habe ich schon gesagt. Und weitere Filme jetzt für ins Kino zu gehen und auch fürs Home-Kino von meinem Kollegen Dennis Pum aus der Kinozeit.
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2: Oh Scheiße! Du heiliger Zombie! Upgrade! Pressen!
3: Bevor die Welt unterging, habe ich meine Frau geküsst und mit meinem Hund gespielt.
4: Jasper! Aber das Glück hat ihn verlassen. Hick, den jungen Piloten, der in einer apokalyptischen Welt klarkommen muss. Ein Virus hat die meisten Menschen in einer nahen Zukunft dahingerafft. Nun gilt es in der Wildnis zu überleben.
5: Die Welt von damals existiert nicht mehr. Hier gibt's nur uns. Wir halten uns an dem fest, was mal war. Da draußen zählt nur eins: töten oder getötet werden.
4: Sagt ein Ex-Survival-Experte vom Militär, mit dem sich Hick zusammengetan hat. Das Ende der Sterne ist eine Romanverfilmung vom Gladiator-Regisseur Ridley Scott. Ein klassisches Überlebensdrama mit Action, aber die kommt gut portioniert daher.
5: Das Einzige, was wir fürchten müssen, sind... die Überlebenden.
4: Über weite Strecken geht es um Trauer und Verarbeitung, viel Dialog, was manchmal rührend ist, aber am Ende echt zäh. Fürs Heimkino gibt's da durchaus spannendere Kost aus Korea, schwarzhumorig vor allem, No Other Choice.
6: Tief einatmen. Ich bin ein guter Mensch. Arbeitslos bin ich nicht geworden, weil ich es wollte.
4: In No Other Choice schluckt ein amerikanischer Konzern die Papierfabrik von Manzhou. Der Familienvater verliert seinen Job und nach auch die Hoffnung auf einen neuen, weil es in der Papierbranche eben so viele Mitbewerber gibt.
7: Alles auf dieser Liste wird gestrichen, bis Papa eine neue Stelle gefunden hat.
8: Kein Tennis mehr. Mein Auto. Und dann unser Haus.
4: Auto? Okay. Aber das Haus? Damit kann sich Manzhou nicht abfinden.
9: Wie viele Mitbewerber wird es wohl geben?
10: Verglichen mit meinem Mann ist er gar nichts. Trifft ihn denn nie der Blitz?
4: In seiner Verzweiflung versucht er, alle Jobkonkurrenten zu finden und aus dem Weg zu räumen. No Other Choice, keine andere Wahl, ist eine spaßige Thriller-Satire über die unmenschliche Kehrseite des kapitalistischen Systems.
11: Diese beiden Männer sind verschwunden.
4: Regisseur Park Chan-wook, Koreas düsteres Filmgenie, setzt hier alles prachtvoll in Szene und dazu noch bitterböse. Wer den Film

0: Parasite und Squid Game mochte, kommt hier auf alle Fälle auf seine Kosten.
1: Ist dein Vorstellungsgespräch gut gelaufen?
2: Ui. Vielen Dank, Dennis Pum, für deine Kinozeit. Und Radio Weser am Nachmittag endet jetzt gleich um 16 Uhr. Und ich möchte mich ganz herzlich bedanken bei Ihnen, bei euch fürs Zuhören. Am Mikrofon war Pauline Wanilik und ich freue mich, dass Sie dabei waren und wünsche Ihnen jetzt noch einen schönen Nachmittag. Bleiben Sie trocken, passen Sie auf sich auf. Tschüss.

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1: Und herzlich willkommen zu einer neuen Folge Radio Wellenwahn hier aus unserem muckeligen Homestudio. Mir gegenüber sitzt diesmal endlich wieder die Sonja.
2: Hallo, und mir gegenüber sitzt der Thomas.
1: Und wir
2: nach
1: freuen
2: langer
1: uns.
2: Zeit.
1: Und
2: ja,
1: wir
2: ich hab
1: grinsen uns an.
2: Keine Ahnung, was ich hier tun soll, aber du wirst mir das schon erzählen.
1: Genau. Du sollst erstmal nur zuhören.
2: Mhm, okay.
1: Nämlich, wie wir unsere erste Band ankündigen, die wir hier irgendwo auf dem Zettel stehen haben. Ach, genau. Am Freitag, 4.9., also euch erwartet wieder ganz viel coole Musik und Konzerttipps, was in Bremen und umzu los ist. Und der erste Konzerttipp von Radio Wellenwahn in der heutigen Sendung ist ein Konzert in Bremen im Caro. Code Nascher aus Diepholz, eine Punkrock-Band, werden im Caro aufspielen am Freitag, 4.9. Letztes Jahr waren sie schon mal in Bremen, da haben sie in Betty's Black Pearl zusammen mit Elsen gespielt. Jetzt haben sie sich der Mo mit ins Boot geholt und am Freitag, 4.9. sind sie dann im Caro und wir haben ihre 7-Inch Let's Nash und haben da den ersten Song We Are Code Nascher für euch rausgesucht. We

0: Codenascher. Ich habe nämlich zugehört. Ja. So. Und falls euch das gefallen hat, könnt ihr am Freitag, den 4.9. nach Bremen ins Karo gehen. Da könnt ihr euch die nämlich anschauen, zusammen mit der Mo.
1: Und ebenfalls am Freitag und am Samstag könntet ihr auch nach Eistrup fahren zum Just for Fun Open Air. Findet wieder statt. Freitag geht's um 16 Uhr los. Foggy Crew, Crystal Steel, Fifth Avenue und Power Slave werden für euch aufspielen. Am Samstag geht's um 14.30 Uhr los. Mob Rules, Jaded Heart, Watch Out Stampede, Brunhilde und Rossi. Und wir haben uns für dieses Just for Fun Open Air je eine Band für Freitag und eine für Samstag rausgesucht. Freitag wollen wir jetzt beginnen mit Crystal Steel. Kannte ich vorher nicht so wirklich. Der Name war mir ein Begriff, aber noch nicht richtig reingehört. Hat mir richtig gut gefallen. Die rocken seit 2021 zusammen und bringen den guten alten 80er Jahre Hardrock, Metal in erfrischender Art und Weise zurück. Und das machen sie richtig gut, wie sie jetzt auch mit ihrer neuen 7-Inch What It Takes to Rock beweisen. Viel Spaß mit Crystal Steel live beim Just for Fun Open Air. Thank you.

0: Crystal Steel waren das, eine von vier Bands, die am Freitag, den 4. September beim Just for Fun auf der Bühne stehen werden. Ja genau, das hatte ich gesucht. Foggy Crew, Fifth Avenue und Powerslave sind noch mit dann dabei.
1: Supi. Und Samstag, wie schon gesagt, geht's um 14.30 Uhr los. Mob Rules, Jaded Heart, Watch Out Stampede, Brunhilde und Rossi. Und von diesen fünf Bands haben wir uns, Trommelwirbel, Watch Out Stampede rausgesucht.
0: Das sind so sympathische Leute.
1: Ja, neuer Song, neues Video, neuer Sänger. Ein Jahr nach ihrem Longplayer In This Moment That We Have On Earth legen die Bremer Watch Out Stampede nach. Ihr langjähriger Freund und Wegbegleiter Per Wilke steht nämlich ab sofort mit am Mikro. Und?
0: Wir haben sie getroffen auf dem Aftride.
1: Genau. Also das, ich war ja nicht dabei.
0: Das war sehr lustig und hat Spaß gemacht. Und ja, ich habe jetzt ein Foto mit denen.
1: Supi. Für die Ahnengalerie.
0: Nur für mich.
1: Nur für dich.
0: Okay, ich habe es dir geschickt.
1: Okay, hören wir rein. Neuer Song, neuer Sänger und ein geiles Video dazu auch. Disillusionist heißt das gute Stück. Hier kommen Watch Out Stampede.

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2: So, ihr Lieben, hier ist Mario aus der Radiogang der EWW. Verantwortlich für diese Sendung ist Jana Severin. Ich nehme euch mit auf eine musikalische Weltreise aus der Rubrik Rolling Stone Musikmagazin. Und da gibt es einen Ordner All-Time-Hits für alle Zeit. Und da habe ich euch jetzt mal ein bisschen was in Sachen Oldies zusammengestellt. Okay, ihr Lieben, ich würde sagen, wir legen schon mal los. Viel Spaß!

Ja, wir hören schöne All-Time-Hits. Tell Like It Is von Aaron Neville. Das war der Titel und als nächstes habe ich hier für euch aufliegen, auch aus den 70ern, bin ich der Meinung. Black in Black von AC/DC. Da hören wir jetzt mal rein, ihr Lieben. Mal sehen, was uns da für eine Überraschung musikalisch erwartet. Und dann habe ich noch Astronaut vorbereitet, die Musikgruppe. Da hören wir dann im Anschluss rein. Viel Spaß

0: Ihr Lieben, ich muss nochmal korrigieren zu dem Titel Dream On von der Musikgruppe Aerosmith. So heißen die, nicht Astronaut. Da habe ich mich vorhin etwas verhauen. Entschuldigung nochmal dafür. Und jetzt hören wir Love and Happiness von Al Green. Das habe ich als nächstes für euch aufliegen aus der Reihe The Rolling Stone Magazin 50. Steht jetzt hier unter Album drinne. Viel Spaß damit hier in der Radio Gang mit eurem Mario.
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Ja, das war Love and Happiness von Al Green. Und als nächstes habe ich hier für euch aus dem Rolling Stone Musikmagazin, Ausgabe 50 vermute ich mal, Schools Out von Alice Cooper aufliegen. Auch da wünsche ich jetzt viel Spaß. Euer Mario hier von der Radio Gang.

Oh, waren das noch Zeiten, wo die Kinder sich, wenn es geklingelt hat, die Schule dann vorbei war. Und das, wow, diese Aufschrei von denen, das heißt so viel, endlich Schulschluss, wir können endlich nach Hause, ja, Mittagessen mit den Eltern und oder auch alleine, je nachdem, wie die Eltern da arbeiten mussten. Und dann eine Runde raus, wenn das wieder mitgespielt hat. Das waren noch Zeiten, ihr Lieben. Ich habe für euch Dancing Queen von ABBA aufliegen. Ebenfalls aus dieser Musikreihe The Rolling Stone Magazines. Viel Spaß!

Ja, das waren auch noch so Zeiten mit Aretha Franklin, mit Respect und die ein oder andere Party ist da zu Hause auch gestiegen damals, wo dann diese Oldies alle präsentiert wurden. All diese schönen Sachen sind hier in dem Archiv The Rolling Stone Magazines 50 hinterlegt. Und als nächstes habe ich hier The Real Is Gone von B.B. King. Auch da jetzt viel Spaß. Euer Mario hier aus der Radio Gang.

Big Brother und The Holding Company, schätze ich mal, heißt das mit vollen Worten. Und auch da jetzt viel Spaß, ihr Lieben, und dann baue ich mal eine Überraschung ein. Okay.

Ihr Lieben, da muss ich mal kurz ein Zwischending machen. Das ist Janis Joplin. Da ist irgendwie mir ein Tech-Fehler aufgefallen in der Datei. Yo, The Common von Janis Joplin.

Ja, wie ich da eben schon mal einen Break reinmachen musste in diesem Song Please of My Heart von Janis Joplin, warum in der Tech-Datei was anderes steht, ist mir gerade schleierhaft, das hatte ich so auch noch nicht. Aber okay, da ich ja diesen Hit kenne, konnte ich das korrigieren, ihr Lieben. September Girls, Big Star, mal gucken, was das ist für eine Überraschung. Sagt mir jetzt persönlich so nichts, aber wir gucken mal, was dabei rauskommt. Viel Spaß!

Call Me von Blondie. Das ist hier alles pickepacke vollgepackt in dem Album Rolling Stones The Magazine oder Magazines 50. Ja, ihr Lieben, das ist die Musikreihe heute in der Radio Gang. Natürlich in Zusammenarbeit mit Radio Visa TV Bremerhaven nicht zu vergessen. Und wir hören jetzt Brewing in the Wind von Bob Dylan. Da auch jetzt viel Spaß, euer Mario von der Radio Gang der IWW.

Ja, ihr Lieben, das war die Sendung The Rolling Stones Magazines 50 für euch mit verschiedenen Hits von den Oldies bis, ich glaube, Born in the USA, glaube ich, Anfang der 90er, kann auch Ende der 80er gewesen sein, das weiß ich leider nicht so genau, weil das war eher das Musikgenre, was mein Papa immer gehört hat, gerne. Ja, und ich verabschiede mich, das war die Radio Gang. Der Elbe Weserwelten verantwortlich war für die Sendung Jana Severin und ich verabschiede mich jetzt mit der Gruppe Chic oder Clark oder Chuck, je nachdem. Good Times heißt der Titel. Jetzt wünsche ich damit viel Spaß. Ich sage Tschüss, bis zum nächsten Mal mit unserem Gesamtteam der Radio Gang der EWW. Euer Mario.

Herzlich willkommen, hier ist Peters Musik von A bis Z, die Juli-Ausgabe. Und nachdem ich im Mai eine Sendung gemacht habe mit lauter Songs, in deren Titel das Wort Dead vorkommt, dachte ich jetzt mal die andere Seite des Lebens, nämlich das Wort Live. Also, und heute eine 3-Stunden-Ausgabe, ein Sommer-Special. 3 Stunden Songs, die man nicht jeden Tag im Radio hört, in deren Titel das Wort Live vorkommt. Und wie es sich gehört für diese Sendung, quatsche ich am Anfang nicht so viel, sondern spiele erstmal ein Lied und erzähle dann ein bisschen was. Verantwortlich für die Sendung unter Mikrofon ist Peter Hilton Fliegel.

Musiksendung Peters Musik von A bis Z im Juli 2026. Ich finde, man hört Shirley Bassey immer an. Irgendwie, ich weiß nicht, vielleicht höre ich es nur, weil ich es weiß, aber ich glaube, man hört, dass sie sich wirklich von ganz unten durchgearbeitet hat, bis sie ganz oben angekommen war. Irgendwie weiß die Frau, wovon sie singt. Die ist als ganz junge Frau ja schwanger geworden, war alleinerziehend, hat sich trotzdem durchgekämpft als Sängerin, als Schwarze in der englischen Provinz in den frühen 60er Jahren. Also das war sicher kein Zuckerschlecken. Eine wahnsinnig gute Sängerin. Das hier war ursprünglich die B-Seite der Single I've Never Been a Woman Before von 1972. Und ich habe das Ganze auf einem Sampler, der heißt This Is My Life, Shirley Bassey's 20 Greatest Hits. Ist im März 1980 auf Arcade Records in den Niederlanden erschienen. Die Originalversion ist 1971 aufgenommen worden von Nancy Wilson, aber Bassys Version ist deutlich berühmter geworden und ich finde zu Recht. Und es gibt von wegen sich von unten durchkämpfen, bis man oben angekommen ist, eine schöne Anekdote, die als Link funktioniert zum nächsten Lied, denn David Bowie hat mal in einem Konzertabend, der so ein Geschichtenerzählerabend war, VH1, dieser New Yorker Radiosender hat das angefangen, das Format Storytellers hieß das, da hat er erzählt, wie er bei einem seiner ersten Live-Auftritte den Clubmanager im Norden von London gefragt hat, wo denn hier das Klo wäre und der zeigt wortlos auf ein Waschbecken am Ende des Flurs und als Bowie etwas sparsam guckt, sagt der Manager, what's good enough for Shirley Bassey is good enough for you. Also das ist die Verbindung zum nächsten Lied. Heute Songs, die in deren Titel das Wort live vorkommt, vom 12. Studioalbum Heroes, das am 14. Oktober 77 erschienen ist. Das Lied mit dem obskuren Titel The Secret Life of Arabia. Ich glaube nicht, dass sich Bowie große Gedanken über Arabien gemacht hat oder über die Gegend oder die Menschen oder sonst irgendwelche tieferen Bedeutungen, die da drin stecken könnten. Er hat in der Zeit Texte direkt im Studio erfunden, eine Methode, die er sich von Iggy Pop abgeguckt hat, also sich ans Mikrofon stellen und spontan singen, was einem einfällt. Die Musik war lange ausgearbeitet und allerdings auch in sehr, sehr vielen spontanen Sessions und dann das behalten, was da war und neue Instrumente noch drüber gespielt. Wie in Low auf dem Jahr zuvor ging es Bowie hier offenbar um das reine Musikmachen und nicht so sehr um konventionelles Songschreiben und wie gesagt, die Texte, es gab auch viele Instrumentals auf den beiden Alben, aber die Texte sind teilweise, ja, wie gesagt, haben wahrscheinlich gar keine richtige Bedeutung. The Secret Life of Arabia von David Bowie.

Eine der schönsten R&B-Nummern, die ich kenne. Rhythm and Blues aus den 60er Jahren. Und den Sänger kennen Sie eigentlich alle, auch wenn Sie diesen Song vielleicht noch nie gehört haben. Sein größter Hit hieß Everybody Needs Somebody to Love. Von ihm war das Original. Solomon Burke ist das mit Get Out of My Life, Woman. Und das ist ein ganz typischer Vertreter dieser Richtung Rhythm and Blues. Eigentlich ein Südstaaten-Blues, der ein bisschen rhythmischer gespielt wird und zwischen dem Leadsänger und dem Background-Chor ein Wechselgesang, der sich dann manchmal auch inhaltlich, also wo dann der Chor dem Sänger inhaltlich widerspricht oder irgendwann singt er ja I Might Run for President, da lacht sich der Hintergrundchor kaputt. Also ein enttäuschter Mann, der an der Lied

Liebe hinterher weint und der Chor, der ihn erst unterstützt und sich dann über ihn lustig macht. Ein relativ typisches Motiv in dieser Musikrichtung. Eine Single von 1968, im Original 65 erschienen, von Lee Dorsey gesungen und geschrieben vom großen Alan Toussaint. In der Mitte haben wir Jeff Buckley gehört, diesen Musiker, der mit einem einzigen Album sich unsterblichen Ruhm erspielt hat, kann man sagen. Er ist ja ganz jung gestorben, das hat sicher dazu beigetragen. 2 Jahre später ist er ertrunken, nachdem das hier erschienen ist. Das war sein einziges vollendetes Studioalbum, Grace, am 15. August 1994 ist es erschienen. Und er hatte sich da schon einen sehr guten Ruf als Live-Musiker erspielt, um dann einen Vertrag mit Columbia zu bekommen, hat dann dieses Album aufgenommen und hat sich dann lange Zeit genommen, bis er aus seiner Sicht die richtige Band zusammen hatte, um mit dem Material zu diesem Album auf Tour zu gehen, und hat dann nochmal im Studio Live-Versionen aller Songs des Albums aufgenommen, und das ist nach seinem Tod dann als sogenannte Legacy Edition erschienen, eben mit einer Bonus-CD mit lauter sogenannten Road-Versions, und das war das, was wir gehört haben, Eternal Life von Jeff Buckley. Der Mann hat dieses Jahr am 29. Mai 2026 sein 20. Soloalbum veröffentlicht. Und wer diese Musiksendung und mich kennt, weiß, dass die Beatles eigentlich nie fehlen dürfen. In diesem Fall ist es Paul McCartney von seinem 20. Soloalbum The Boys of Dungeon Lane, ein Erinnerungsalbum an die Jugend in Liverpool und im Norden von England mit Songs über George Harrison, John Lennon, erste Liebe. Das erste Duett überhaupt mit Ringo Starr findet sich auf diesem Album. Sehr abwechslungsreich und wirklich frisch dafür, dass der Mann vor 2 Wochen 84 geworden ist. Er spielt auf diesem Track folgende Instrumente: die akustische Gitarre, die Bassgitarre, Schlagzeug, Klavier, einen Synthesizer, dann diverse Percussion-Instrumente und ein Mellotron. Dann spielt noch dein Produzent noch weitere Gitarren, aber der Rest ist alles Paul McCartney himself. Hier ist eines seiner schönsten Lieder, finde ich, aus den letzten Jahren: Life Can Be Hard.

Ja, nach dem wüsten Dead Man in My Bed im Juni, in der Sendung, in der es um das Wort Dead ging, hier das ruhige, melancholische

Besetzung der Bad Seeds erwähnen, weil ohne die wirklich diese Musik nicht so klingen würde, wie man sie kennt. Also Nick Cave ist klar am Gesang und am Klavier in diesem Fall. Mick Harvey an der Gitarre, Blixa Bargeld an der Steel-Gitarre, Thomas Wiedler, ein Schweizer, am Schlagzeug und Martin Casey am Bass. Sensationelle Band, finde ich. Ich habe sie leider nie live gesehen. Werde es wahrscheinlich auch nicht mehr hinkriegen in diesem Leben, vermute ich. Aber man sollte nie, nie sagen. In der Mitte haben wir Johnny Cash gehört mit einem, ich muss es ja einfach immer tun, einen Beatles-Song reingeschmuggelt in die Sendung In My Life. Ein Song, den ursprünglich John Lennon geschrieben hatte für das Album Rubber Soul von 1965. Die Aufnahme, die wir hier gehört haben, ist allerdings aus dem Jahr 2002 erschienen. Ist es auf Johnny Cashs letztem Studioalbum. Das war insgesamt sein 67. und hatte den Titel American Four, The Man Comes Around. Das war das vierte Album dieser Reihe, die produziert wurde von Rick Rubin, dem legendären Produzenten. Legendär kann man in diesem Fall wirklich sagen. Ich bin sparsam mit dem Wort, weil der wirklich mit allen möglichen Musikern aus allen möglichen Stilrichtungen gearbeitet hat und diese großartige Fähigkeit hat, die Musiker, mit denen er zusammenarbeitet, zum Glänzen zu bringen und nicht seinen eigenen Stil der ganzen Sache aufzudrücken. Das Album besteht in der Mehrheit aus Coverversionen, die sehr schlicht, aber schön ausgefeilt arrangiert sind, mit sehr vielen Gästen an den Instrumenten, denn Johnny Cash konnte zu dem Zeitpunkt wirklich nur noch singen, er konnte nicht mal mehr selber Gitarre spielen. Das tut dem Ganzen aber keinen Abbruch. Ich kann mich noch erinnern, als er gestorben ist, stand in einem Artikel im Time Magazine, dass der Mann immer auch von den 10 Geboten gesungen hat und sie so gut verstanden hat wie keiner, weil er bis auf das Gebot, du sollst nicht töten, wahrscheinlich alle gebrochen hat. Das dürfte so ziemlich genau hinkommen, wenn man Johnny Cash in Kurzform beschreiben möchte. Nach diesen nachdenklichen Liedern machen wir ein bisschen fröhlicher weiter. Hier ist einer, der auch oft in meinen Sendungen vorkommt, Jimmy Cliff, einer meiner liebsten Reggae-Musiker. Eine Single von 1970 war auf seinem zweiten Studioalbum, das einfach nur Jimmy Cliff hieß. 69 erschienen ist die Single dann hinterher. Wie fast alle frühen Reggae-Veröffentlichungen ist das produziert von Leslie Kong. Das war der große Reggae-Produzent in, wie heißt die Hauptstadt von Jamaika? Kingston. Und der hat auch diesen Reggae-Musikern der ersten Generation diese Künstlernamen alle verpasst. Die hießen ja alle anders. Also Jimmy Cliff hieß eigentlich James Chambers. Und Leslie Kong war aber der Meinung, dass man mit solchen Namen nichts wird im Pop-Business. Eine zwiespältige Figur. Er wurde gehasst und geliebt. Ich meine, er hat einerseits die erste eigene kleine Plattenindustrie in Jamaika aufgebaut für diese Stilrichtung, Ska und Reggae. Aber er hat natürlich auch als Boss bestimmt, wo es lang geht. Er war auch immer der Bandleader im Studio. Die Studioband war berühmt, hat auch für Desmond Dekker und Toots and the Maytals gespielt und so. Aber eben, man musste sich dann wahrscheinlich irgendwann im Laufe der Karriere auch befreien von ihm. Hier ist Jimmy Cliff mit der schönen Nummer Come Into My Life.

Letzten Sommer stand ich noch vor dem Haus, wo sie zuletzt gelebt hat, in Bray, südlich von Dublin, an der Dublin Bay oder gerade eben noch da an der Küste. Und das ist so ein typisch irisches Seebad, ein Kleinstädtchen, das bessere Zeiten gesehen hat mit einem dieser Funfairs, also so eine Kirmeslandschaft zwischen der Uferstraße und dem Meer, der Strandpromenade.

wenn man in der Nähe, wenn man mal in Dublin ist, sollte man da ruhig mal hinfahren. Und dann findet man auch das Haus, in dem Sinead O'Connor zuletzt gelebt hat, bevor sie dann tragischerweise ja in diesem Fall wirklich zu jung, obwohl sie schon über 50 war, aber trotzdem zu jung gestorben ist, am Ende wahrscheinlich doch ihren eigenen Dämonen erlegen auf die eine oder andere Weise. The Lamb's Book of Life hieß dieses Lied, was aus einem Album kommt, das ihr fünftes Studioalbum war und Faith and Courage hieß und eins dieser Alben war, wo sie sich nochmal wieder neu erfunden hat. Sie hat sich in der Folge ziemlich stark verschiedenen Religionen zugewandt. Es war ein Album, das nach 4 schweren Jahren erschienen ist, wo sie die Geburt ihrer Tochter hatte und einen Selbstmordversuch, einen aufreibenden Streit um das Sorgerecht für ihre Kinder, weil man ihr das aberkennen wollte, weil sie eben so instabil war psychisch, was sicher nicht geholfen hat, sie zu stabilisieren, vermute ich jetzt mal, aber ich will jetzt auch keinem was vorwerfen, im Nachhinein, das ist auch Quatsch. Wir wissen auch viel zu wenig darüber. Auf jeden Fall merkt man diesem Album an, dass sie wahnsinnig um ihr inneres Gleichgewicht kämpft und das Lied heißt sinngemäß auch The Lamb's Book of Life. In der Mitte haben wir eins meiner Lieblingslieder gehört von Joe Cocker, eine Live-Aufnahme eines Liedes, das er selber als eins seiner persönlichsten bezeichnet, obwohl er es gar nicht selber geschrieben hat. Geschrieben hat es nämlich Pete Dellow, den kennt man heute fast nicht mehr, geboren als Peter James Blomson. Und der war der Leadsänger und Gitarrist und Songschreiber der Band Honeybus, die in den 60er Jahren ein paar Hits hatten in England und ist später Musiklehrer geworden. Er hat noch einen weiteren ziemlich berühmten Song geschrieben, der heißt Can't Let Maggie Go, war ein Hit 1968. Aber dieses Lied ist ein bisschen älter und Joe Cocker hat es sehr oft live gespielt und auch im Studio aufgenommen. Und ich habe das zu Hause auf einer Boxset mit 4 CDs, die den schönen Titel trägt The Long Voyage Home. Ist am 21. November 1995 erschienen. Da ist jede Menge unveröffentlichtes Material drauf. Live-Aufnahmen, B-Seiten, alles Mögliche. Und diese Aufnahme ist mit der Grease Band in der Cobo Hall in Detroit 1969 entstanden. Wer also mal ein bisschen mehr hören will von Joe Cocker als immer nur With a Little Help from My Friends und Unchain My Heart, der sollte sich diese Box mal anhören. Kann man ja heutzutage sogar machen, ohne sie zu kaufen, wobei ich das nicht unterstützen möchte. Ich finde, wir sollten weiterhin Tonträger kaufen, echte. Kommen jetzt zu einem meiner Lieblingsmusiker, die letzte Nummer für die erste Stunde von Peters Musik von A bis Z. Die Rede ist von Stefan Eicher. Ich habe den Mann vor kurzem gerade erst live gesehen mit seinem Programm Seul en Scène, also wörtlich übersetzt alleine auf der Bühne. Da erzählt er aus seinem ganzen Musikerleben, aus den vergangenen fast 40 Jahren inzwischen oder über 40 Jahren schon und macht eine wunderbare, wirklich ganz tolle poetische Soloshow daraus. Er singt Lieder zur Gitarre, mal zum Klavier, dann fährt er von der Seite eine kleine nachgebaute Bühne rein, die dem entspricht, wie er in den 80er Jahren aufgetreten ist, ganz alleine mit einem Haufen Synthesizern drumherum, die er alle alleine bedient. Die heutige Technik ist etwas moderner als damals, aber man kann sich daran erinnern, wenn man es damals mitgekriegt hat. Und übrigens, diese Tour ist immer noch unterwegs im Herbst, ich habe nachgeguckt. Ab dem 30. September spielt er 5 Abende hintereinander in Paris, da kann man das sehen. Der spielt er nur im französischsprachigen Raum, weil der Abend ist auf Französisch und die Hälfte ist erzählter Text. Also wer gar kein Französisch kann, mag ein bisschen verloren sein. Ich kann gar nicht so gut Französisch und fand den Abend ganz toll. Und wer ihn übrigens an so noch live sehen möchte mit Band, dann kann das tun. Ab dem 9. Oktober ist er unterwegs in Marseille, Montpellier, Biarritz, in Lausanne, in Genf, in Toulouse, in Perpignan, in Avignon, also alles im französischsprachigen Raum. Aber im Herbst ist es in Südfrankreich sehr schön. In Bordeaux spielt er auch noch im November. Also wer eine Frankreichreise vorhat, kann sich Stefan Eicher angucken. Wir hören jetzt ein Lied von seinem 4. Soloalbum My Place. Am 28. August 1989 ist es erschienen und mein alter Freund Tino Krattiger hat mir das damals empfohlen. Ich weiß noch, wir haben damals zusammen Theater gemacht und es war, glaube ich, auf dem Weg zur Probe, da hat er einen Kopfhörer beim Fahrradfahren und ich habe gefragt, was er hört und hat er erzählt davon und gesagt, neues Album von Stefan Eicher und gesagt, das ist ganz toll und das erste Album, wo er jetzt eher akustische Musik macht und nicht mehr elektronische und genau das war es auch. My Place heißt das Album und ich habe das damals sofort gekauft. Das war übrigens das erste Album, auf dem die französischen Texte von Philippe Djian geschrieben wurden, diesem bekannten französischen Romanautor, der bis heute alle französischen Texte für Stefan Eicher schreibt, auch für das aktuelle Album Poussière d'Or, das 2025 erschienen ist.

Das habe ich mir auch gekauft. Und es ist auch das wieder ein wahnsinnig schönes Album geworden. Also Goldstaub trifft es wirklich, weil ich bin hier, nehme jetzt vielleicht große Worte in den Mund, aber ich finde, Stefan Eicher kann anfassen, was er will. Er wird es am Ende alles in musikalisches Gold verwandeln. Es ist wirklich einfach ein Ausnahmemusiker. Jetzt habe ich ihn lange genug und ausführlich gelobt und kann dazu nur noch sagen, er ist auch ein wahnsinnig vielseitiger Musiker. Dieser Weg von der reinen Elektronik, Sie erinnern sich alle an Grauzone und Eisbär, da war er auch schon dabei, und dann eben als Solokünstler, wo er ausschließlich elektronische Musik gemacht hat, hin zu diesen akustischen Klängen mit akustischer Gitarre und Streichern, die er dabei hat. Das hört man hier auf diesem Lied auch. Das Lied heißt Life is Bitter und ist von seinem Studioalbum My Place aus dem Jahr 1989.

zum Thema Live. Also lauter Songs, in deren Titel das Wort Live vorkommt. Wir haben mit Stefan Eicher aufgehört, also sind von A bis E schon mal gekommen und es geht hier munter weiter. Und wie ich das immer tue in dieser Sendung, ich spiele erstmal ein Lied und erzähle dann ein bisschen was. Verantwortlich für die Sendung unter Mikrofon ist Peter Hilton Fliegel.

Marianne Faithfull war das, unverkennbar, diese Stimme. Eine Live-Aufnahme ihres Songs When I Find My Life. Und das Lied habe ich auf einer Compilation, Doppel-CD, die A Perfect Stranger heißt, mit dem Untertitel The Island Anthology, 1998 erschienen und versammelt Aufnahmen aus ihrer Zeit beim Label Island von 1979 bis 1995. Und das Lied, das wir hier eben in der Live-Version gehört haben, war auf ihrem Album Blazing Away, das im April 90 erschienen ist und Aufnahmen von 3 Konzerten aus dem September 88 und November 89 enthält. Produziert und arrangiert vom Gitarristen Barry Reynolds, der auch Gitarre gespielt hat auf der Tour und jahrzehntelang mit Marianne Faithfull gearbeitet hat. Eins ihrer schönsten Lieder, finde ich, und ist gar nicht so berühmt. Also viele Leute kennen es nicht. Ich erzähle ja immer, wenn ich diese Sendung zusammenstelle, dann rede ich mit anderen Leuten drüber. Ich mache gerade wieder die neue Sendung und das habe ich gefunden. Guck mal und so. Und dann sagen die, was? When I Find My Life, Marianne Faithfull? Nie gehört. Das ist im Übrigen auch ein bisschen der Sinn der Sendung, dass sie Songs hören, die sie sonst nicht so sehr im Radio zu hören bekommen. Das nächste Lied haben sie wahrscheinlich überhaupt noch nie im Leben gehört und schon gar wahrscheinlich, also im Radio nicht, aber wahrscheinlich auch noch überhaupt noch nie. Es ist von einer Band, die sich Forever Amber nennt und die ein einziges Album veröffentlicht hat, das hieß The Love Cycle, ist im Januar 1969 erschienen und es gab nur 99 Exemplare dieses Albums, denn sie haben es auf eigene Kosten produziert, mit Studiokosten von 200 Pfund in einem ganz kleinen Studio in der Nähe von Cambridge. Es war eine, wenn wir im englischsprachigen Raum sagt man semi-professional, also eine Band, die gerne professionell werden wollte, was ihre musikalische Qualität anging, aber nie davon leben konnte. Und da man im englischsprachigen Raum professionell dann verwendet, wenn jemand es als Profession macht und sein Geld damit verdient, unabhängig davon, wie gut das ist. Und im Gegensatz dazu gibt es dann die Amateure, die wahnsinnig gut sein können, also aber nicht für ihren Lebensunterhalt machen. Und das dazwischen nennt man eben semi-professional. Das ist keine, weswegen ich es erkläre, es ist keine qualitative Beurteilung, sondern eine kommerzielle. Also diese Band kam aus Cambridge, hat dieses Album produziert, ein Konzeptalbum mit 16 Songs. Es war Album der Woche in der Times und ist auch auf einer Liste gelandet, die heißt 1000 Albums to Hear Before You Die, die der Guardian veröffentlicht hat. Aber eben, es gibt nur 99 Exemplare, die heute noch zu kaufen sind höllisch teuer. Ich habe das auf einem Sampler, der heißt Love, Poetry and Revolution, A Journey Through the British Psychedelic and Underground Scenes, die auf Grapefruit Records 2013 erschienen ist, 1992 und dann 2007 gab es jeweils Nachpressungen von diesem, von dem ursprünglichen Album gab es dann Nachpressungen auf CD und Vinyl, aber eben die 99, die damals erschienen sind, sind natürlich die unbezahlbaren Sammlerstücke. Hier sind Forever Amber mit Bits of Your Life and Bits of My Life. 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

The Glaxo Babies waren das. Eine aufregende Band, finde ich, die es leider nicht sehr lange gab. This Is Your Life hieß das Lied und es beschreibt das Alltagsleben eines englischen Spießers, der in der U-Bahn heult und seine Frau betrügt und Selbstgespräche im Aufzug führt. Und die ganze Sinnlosigkeit dieses Lebens steckt in dem Text. Die Band hat sich 1977 in Bristol gegründet, hat sich in der Szene relativ schnell einen Namen gemacht. 4 EPs und Singles veröffentlicht in 3 Jahren und 2 Langspielplatten und sich 1980 schon wieder aufgelöst. Dann haben sie sich noch zweimal neu gegründet, stilistisch sich immer mal in eine andere Richtung bewegt, mal ein bisschen mehr Richtung Jazz, mal ein bisschen mehr Richtung Dance. Also dann in den 90ern auch ein bisschen mit Elektronik rumgespielt und sich eben auch zweimal dann auch wieder aufgelöst und seit 2015 sind sie wieder aktiv und eher im alten Stil, also spielen ihre alten Hits, was ja viele ältere Bands, wenn sie sich dann nochmal zusammenfinden, tun. Wie gut sie das auf der Bühne tun heute, weiß ich nicht, ich habe sie nie gehört, aber wenn sie mal irgendwo auftauchen als Live-Act, würde ich wahrscheinlich hinfahren und der Sache eine Chance geben, weil ich finde es, wie gesagt, eine tolle Band. Man hört ein bisschen, finde ich, die Verwandtschaft zu den ganz frühen Aufnahmen von The Police, wenn man das Lied hört. This Is Your Life, The Glaxo Babies. In der Mitte eine meiner Lieblingssängerinnen, Beth Gibbons, die Sängerin von Portishead, die ja 2 Soloalben inzwischen veröffentlicht hat. Das erste Soloalbum war 2002, dann hat sie 22 Jahre gewartet, 16 Jahre bis zum dritten Album mit Portishead und dann nochmal 6 bis zu diesem Album. Das Album heißt Lives Outgrown und ist am 17. Mai 2024 erschienen. Der Song Burden of Life. Ein wahnsinnig schönes Album mit Liedern über das Älterwerden, den Verlust von Freunden, über das Mutterwerden, die Wechseljahre, die zunehmende Ängstlichkeit im Alter, wenn man langsam erkennt, wie viel man zu verlieren hat, wenn das Leben früher endet, als man sich das wünscht. Und was ich finde, was ihre Musik immer schon ausgezeichnet hat, ist diese tiefe Traurigkeit auf der einen Seite, die aber interessanterweise immer einen wahnsinnig warmen und lebensbejahenden Unterton hat. Es gibt ja Leute, die behaupten, Portishead sei depressiv. Das fand ich nie. Ich fand das immer eben eine sehr warmherzige Musik. Dieses Mal hat sie sich übrigens mit Lee Harris zusammengetan. Das war der Schlagzeuger bei Talk Talk, nachdem sie auf ihrem ersten Soloalbum mit dem Talk Talk Bassisten Paul Webb zusammengearbeitet hat. Also diese Verwandtschaft hört man auch, finde ich, in ihren Soloalben. Denn Talk Talk ist ja erklärtermaßen eine meiner Lieblingsbands. Wir kommen jetzt zu einer Band, die für mich eine echte Entdeckung war, als ihr zweites Album erschienen ist. Und dann habe ich aber, weil ich ja als echter Sammler sagen, dann immer denke, naja, wenn das zweite Album da ist, dann muss man ja das erste Album sich mal anhören. Vielleicht ist das ja auch interessant. Am Ende habe ich mir nur das erste Album gekauft, weil ich es viel schöner fand. Die Rede ist von einer sogenannten Supergroup. Supergroups ist ein Fachbegriff und auch kein qualitativer in dem Sinn, sondern Bands, die sich zusammensetzen aus Musikern, die alle schon durch andere Bands bekannt geworden sind. Also, das sind einmal Damon Albarn, den man kennt als Sänger und Songschreiber bei Blur und bei den Gorillaz. Dann Paul Simonon, der war Bassist bei The Clash. Simon Tong, der Gitarrist, war erst bei The Verve und später Tourmusiker bei Blur und den Gorillaz. Und Tony Allen, der nigerianische Schlagzeuger, der leider gestorben ist vor für 6 Jahren inzwischen auch schon wieder her. Das ist einer der größten afrikanischen Schlagzeuger aus dieser Richtung, die man Afrobeat nennt. Der ist mit Fela Kuti, dem berühmten nigerianischen Musiker, in den 70ern nach England gekommen und geblieben und hat bei allen möglichen Leuten getrommelt. Ein wahnsinnig guter Schlagzeuger, was man auf diesem Song, den ich jetzt gleich spielen werde, nicht hört, weil da praktisch kein Schlagzeug vorkommt. Hier ist die Supergroup The Good, The Bad and The Queen mit ihrem schönen Lied 80s Life.

eine Live-Aufnahme aus dem Jahr 1968. Erschienen ist sie im Februar 1969 als Live-Album unter dem Titel Bless Its Pointed Little Head. Und das Lied hieß The Other Side of This Life und das war natürlich Jefferson Airplane. Aufgenommen wurden die Songs für dieses Live-Album bei jeweils drei Auftritten im Fillmore West und Fillmore East im Oktober und November 68. Und dieses Lied hier, The Other Side of This Life, war seit 65 bereits im Repertoire der Band bei ihrem allerersten Live-Auftritt im berühmten Club The Matrix in San Francisco 1965. In den folgenden drei Jahren sind vier Studioalben erschienen und ausgedehnte Tourneen durch die USA haben sie unternommen, inklusive der Ostküste, was für Westküstenbands zu der Zeit nicht selbstverständlich war. Wir denken immer, die USA sind ja ein Land, aber nee, nix da. Also wer an der Westküste was geworden ist, der ist noch lange nix in New York und umgekehrt. Und ich finde es eine wahnsinnig tolle Band. Es war das letzte, man kann wirklich ohne Übertreibung sagen, das war der Höhepunkt dieser Band, Jefferson Airplane, in der Originalbesetzung zumindest. Sie haben dann noch ein weiteres Album aufgenommen in dieser Besetzung und dann gab es eben große Besetzungsveränderungen und damit auch stilistische Veränderungen. In der Mitte haben wir eine der größten Vocal Groups, wie man sie nennt, also reine Gesangsgruppen aus den 30er, 40er Jahren gehört, The Ink Spots, ursprünglich The Four Ink Spots und dann ist ein fünfter Ink Spot dazugekommen und dann hießen sie eben nur noch The Ink Spots und in diesem Fall mit der Gastsängerin Ella Fitzgerald, Into Each Life Some Rain Must Fall, eine Single von 1944 und diese Gesangsgruppe gilt als Vorläufer von mehrstimmig gesungenem R&B, Rock und Doo-Wop und war seit 1934 aktiv bis in die 50er Jahre hinein, dann mit vielen Besetzungsänderungen, aber die Originalbesetzung ist 1989 in die Rock'n'Roll Hall of Fame aufgenommen worden und war eine der erfolgreichsten Bands in ihrer Zeit bei weißen wie schwarzen Hörern gleichermaßen, denn es waren vier schwarze Sänger, beziehungsweise dann eben fünf. Wir machen hier jetzt weiter mit einem Sänger aus Jamaika. Wir hatten ja heute schon Jimmy Cliff, das ist aber eine andere Generation Reggae-Sänger.

Ja, er ist ein jamaikanischer Dichter, Musiker und Aktivist, 54 geboren, als junger Mann nach England ausgewandert. Er ist als erster schwarzer und lebender Dichter von Penguin Modern Classics veröffentlicht worden, also seine

heißt Things and Times, das darf ich in diesem Fall so aussprechen, weil es so geschrieben ist. Und es ist 1991 erschienen und der Song, ich muss ihn auch so aussprechen, wie er ihn hingeschrieben hat, The Good Life. Hier ist Lyndon Kwesi Johnson.

Ich finde, dieses Album ist zu Unrecht gefloppt. Es war sein Debütalbum Lindenberg am 29. August 1971 ist es erschienen und war komplett auf Englisch. Vielleicht lag es daran. Steffi Stephan, sein Bassist, war schon dabei und davor war ja Lindenberg Schlagzeuger in Steffi Stephans erster Band, die Mustangs aus Münster. Dann war er in Hamburg bei den City Preachers, da hat er Jean-Jacques Kravetz kennengelernt, der jahrelang bei ihm Keyboards gespielt hat. Dann war er bei Peter Herbolzheimers Free Orbit und Klaus Doldingers Band Motherhood und Passport. Und dann hat er eben die ersten Erfolge gehabt mit seinem deutschsprachigen Album Daumen im Wind aus der Anfangszeit. Ein schönes Lied, finde ich, Good Life City. In der Mitte haben wir Kitty, Daisy und Lewis gehört, diese Ausnahmeerscheinung, diese drei Geschwister, die ausschließlich auf Equipment der 50er, 60er Jahre Musik machen. Und im Gegensatz zum Debütalbum und ihren vorherigen Singles haben sie bei ihrem zweiten Album beschlossen, lauter selbstgeschriebene Songs zu machen. Und einen davon haben wir gehört. Das Album hieß Smoking in Heaven, ist 2011 erschienen und der Song hieß Messing with My Life. Es geht weiter mit einer Band aus Venedig. Das war ein Garagen-Rock-Duo, Gitarre und Schlagzeug und Gesang. Dann ist noch ein Bass dazugekommen und sie nennen sich oder haben sich genannt The Mojomatics, waren aktiv von 2003 bis 2014, insgesamt 5 Alben gemacht. Das ist hier von ihrem dritten Album Don't Pretend That You Know Me von 2008 und das Lied heißt Complicate My Life.

Unverkennbar. Monty Python, Meaning of Life, habe ich auf einem Compilation-Album, das Monty Python Sings heißt und am 11. Dezember 1989 erschienen ist. Das war der Titelsong zum gleichnamigen Film von 1983, der fünfte und letzte Kinofilm von Monty Python. Erzählt keine durchgehende Geschichte, sondern ist die Rückkehr zur alten Form der Python-typischen Sketches, in diesem Fall dann thematisch verbunden. Andere berühmte Songs von dem Album heißen Every Sperm is Sacred, Galaxy Song, Christmas in Heaven und so weiter. Letztes Lied für die erste Stunde, eins meiner Lieblingslieder von Morrissey. Sing Your Life heißt es, war auf seinem

zweiten Soloalbum Kill Uncle, das im März 91 erschienen ist. Hier ist er noch auf Seiten der Verlierer und der Unterdrückten und singt ein sehr sensibles Lied darüber, dass man doch sein Leben leben soll und es feiern soll, weil es das Einzige ist, das man hat und es wird sowieso enden. Ein wunderschönes Lied, wie ich finde. Hier ist Peters Musik von A bis Z und Sing Your Life von Morrissey.

hier Peters Musik von A bis Z, die dritte Stunde heute. Eine Spezialsendung, einfach so, weil ich Lust hatte und Zeit hatte, weil wir im Theater, wo ich normalerweise arbeite, Sommerferien haben. Da dachte ich, ich mache mal eine dreistündige Sendung für den Juli, damit die Sommerpause bei Peters Musik von A bis Z nicht ganz so lang ist. Heute eine Sendung mit lauter Songs, in deren Titel das Wort live vorkommt. Das Gegenprogramm zur Juni-Sendung, wo es um den Tod ging, geht es heute um das Leben. Und das ist aber auch nicht immer fröhlich, sondern auch mal nachdenklich und traurig. Auch das gehört dazu. Und wie es sich für die Sendung gehört, erstmal Lied und danach erzähle ich ein bisschen was über das Lied, das wir gerade gehört haben. Verantwortlich für die Sendung unterm Mikrofon ist Peter Hilton-Fliegel.

Ein wahnsinnig schönes Lied, Family Life, von der Band New Model Army, von ihrem vierten Studioalbum Thunder and Consolation, das am 6. Februar 1989 erschienen ist. Es ist bis heute das erfolgreichste Album der Band geblieben, war eine neue Ausrichtung ihres Stils, ein bisschen von den Punk-Rock-Wurzeln weg in Richtung Folk-Rock. Und ich war immer ein bisschen zwiespältig, was diese Band angeht, weil ich mag sie musikalisch wahnsinnig gerne und gleichzeitig finde ich ihren Namen, wie gesagt, ich finde den Namen zwiespältig. New Model Army war die Armee, die erste Armee, die 1645 in England nicht mehr aus Adligen bestand, die auch den König entmachtet hat und versucht hat, das Land zu modernisieren unter Oliver Cromwell. Aber gleichzeitig war es halt auch eine ultraharte evangelikale Mördertruppe, die auch Irland kolonisiert hat. Und das Wort Puritaner kommt aus der Zeit und man kann, glaube ich, ohne Übertreibung behaupten, dass ein ordentlicher Anteil dessen, womit wir uns heute immer noch rumschlagen müssen, diese evangelikale Scheiße, aus dieser Zeit kommt. Das muss man eben leider auch sagen. Deswegen weiß ich nicht, warum man seine eigene Band so nennt. Aber gut, das ist vielleicht auch ein bisschen zu weit gedacht. Wir hören jetzt als nächstes einen Song einer Band, die ich in ihren Anfangsjahren wahnsinnig mochte. Später nicht mehr so, da sind sie mir dann zu weich geworden, aber in der Anfangszeit wirklich sehr gerne, weil man da noch die Mischung aus der ersten Ska-Welle durch die jamaikanischen Einwanderer in London hört oder allgemein in England und auch noch den Punkrock und aber schon diesen Willen, einen eigenen Stil daraus zu formen. Die Rede ist von The Police. Ich habe eine 4-CD, so ein Boxset zu Hause, Message in a Box heißt es, The Complete Recordings. Da ist alles drauf, was die Band je aufgenommen und veröffentlicht hat, ist im September 97 erschienen. Und dieser Song war ursprünglich auf dem Debütalbum Outlandos d'Amour 1978 erschienen. Und das Lied heißt Hole in My Life.

okay, die letzten zwei Lieder erfüllen nicht das Kriterium, das sonst gilt in dieser Sendung, dass es Songs sind, die man eher nicht im Radio hört. Imitation of Life, einer der größten Hits der Band R.E.M. von ihrem 12. Studioalbum Reveal vom 14. Mai 2001. Aber es ist eins meiner Lieblingslieder. Ich finde es eins ihrer schönsten Songs, wenn man genau den Text mal mitliest und mitsingt. Wenn man das kann, zu Hause alleine darf man das ja, dann merkt man, was für ein toller Text es ist. Es geht um den Übergang aus der Jugend ins Erwachsenenalter und dass man wagen soll, was man wagen möchte und an seinen Träumen festhalten. Wahnsinnig schönes Lied, finde ich. Das war das zweite Album übrigens nach dem Ausstieg des Schlagzeugers Bill Berry, also des Gründungsmitglieds. Dann waren sie nur noch zu dritt. Und deshalb ist ab hier viel mehr Elektronik im Spiel bei R.E.M. Sie haben versucht, ihren Sound weiterzuentwickeln ohne festen Schlagzeuger. Das hat die Fans gekostet. Ich fand die Entwicklung spannend, muss ich sagen. Und mag dieses Album auch sehr, Reveal. In der Mitte haben wir Iggy Pop gehört, Lust for Life, sein zweites Soloalbum, das genauso hieß, am 9. September 77 erschienen, nach der Auflösung seiner Band The Stooges und dem Versuch, mit Bowie zusammen in Berlin von den Drogen wegzukommen, war es die zweite Zusammenarbeit der beiden, fast zeitgleich mit dessen Album Heroes ist es aufgenommen worden. Die haben es gemeinsam produziert, übrigens unter dem lustigen Namen The Bewley Brothers, was wiederum auf einen Song von David Bowie Bezug nimmt. Egal, waren teilweise dieselben Studiomusiker und auch Bowie war wieder an den Tasten in diesem Fall. Und es ist eine Rückbesinnung von Iggy Pop auf seine Punkwurzeln und das wiederum mit klaren Anklängen an die 60er Jahre und an die Bands aus Detroit. Wenn man den Drumbeat von Lust for Life hört und einfach mal You Can't Hurry Love von den Supremes daneben hört, dann weiß man, wovon die Rede ist. Es geht weiter mit einem Mann, der erst ganz spät wiederentdeckt worden ist, und dann auch nicht mehr allzu lange gelebt hat nach dieser Wiederentdeckung. Aber ich glaube, er konnte einen Teil des späten Ruhms noch genießen. Die Rede ist von Rodriguez, dieser Mann auch aus Detroit, der zwei Alben aufgenommen hat. Sixto Diaz Rodriguez hieß er eigentlich, war ein autodidaktischer Straßenmusiker, hatte gar keine Übung in Studioarbeit. Deswegen mussten die Produzenten, um ihn aufzunehmen, ihn seine Songs alleine mit einer akustischen Gitarre spielen lassen und haben dann anschließend die Band dazu aufgenommen. Die mussten dann zu dieser Aufnahme spielen. Das war gar nicht ohne. Und sein zweites und auch letztes Album, Coming From Reality, im November 71 ist es erschienen und dann eben nochmal neu rausgekommen, 2009. Im Kielwasser dieser Wiederentdeckung des Musikers und dem darauf folgenden Dokumentarfilm Searching for Sugar Man. Dieses zweite und vorletzte Album ist die Quelle für mein Lied mit dem Wort Life im Titel. Sun-driven Lullaby Lifestyle heißt es. Hier ist Rodriguez.

Namen Patti Smith Group erschienen. Sonst könnte man auch sagen, es war ihr fünftes Album. Dream of Life, im Juni 88 ist es erschienen. Und es war das einzige Album, das sie mit ihrem Mann, dem Gitarristen Fred Sonic Smith, zusammen produziert und aufgenommen hat. Fred Smith war ja Gitarrist bei der Punkrock-Band MC5, also Kick Out the Jams, aus Detroit kamen die. Und hat irgendwann Patti Smith kennengelernt, die beiden haben sich verliebt. Und sie hat selber mal gesagt, der Song war für ihn, das war das Lied, das sie geschrieben hat für die Liebe ihres Lebens. Und das ist für mich ein großer Beweis, dass man einen Song über so ein Thema schreiben kann, ohne dass es kitschig wird. Übrigens ist Patti Smith nach seinem Tod, 94 ist er ja an Krebs gestorben, mit irgendwie Anfang 40 oder sowas, nachdem sie sich zurückgezogen hatten aufs Land und Kinder gekriegt haben und eine Zeit lang Familienleben haben wollten und nicht im Rampenlicht stehen. Danach hat sie sich 10 Jahre komplett zurückgezogen als Musikerin, ist überhaupt nicht aufgetreten, bis Michael Stipe, wir haben vorhin R.E.M. gehört, ne, sie 2004 wieder auf die Bühne geholt hat, als er im Rahmen einer Aktion, wo sich viele amerikanische Rockmusiker beteiligt haben, damals 2004 unter dem Namen Vote for Change, eine Tour durch die USA gemacht haben mit Gratiskonzerten, dessen Ziel es war, Menschen dazu zu bringen, sich als Wähler registrieren zu lassen und wählen zu gehen. Sie haben auf dieser Tour keiner Partei das Wort geredet, aber natürlich war es der Versuch, die Vorherrschaft der Republikaner zu brechen und wieder einen demokratischen Präsidenten ins Amt zu bekommen. Aber das haben sie, wie gesagt, nicht gesagt, sondern es ging darum, überhaupt zu wählen. Und in diesem Rahmen war das Lied, das sie immer am Ende von jedem Konzert gespielt haben, mit Michael Stipe als Sänger und allen anderen, die auch dabei waren. Das Lied hieß People Have the Power, eines der bekanntesten Lieder von Patti Smith. Und 2004 hat er sie, weil er wusste, dass sie in ihrem Landhaus saß und nicht mehr rausgegangen ist, ein bisschen überrumpelt und hat gesagt, wir spielen bei dir ganz in der Nähe, komm doch auf die Bühne. Und dann ist sie gekommen und hat live gesungen und hat so den Weg zurück auf die Bühne gefunden. Das hat sie zumindest selbst auch mal erzählt in einem Interview, dass sie Michael Stipe das verdankt, dass er sie wieder ein bisschen zum Leben erweckt hat, als Musikerin zumindest. Wir machen hier, nee, Quatsch, in der Mitte hatte ich ja noch ein Lied, das darf ich ja nicht unterschlagen. Simon & Garfunkel haben wir da gehört, Save the Life of My Child, von ihrem 4. Studioalbum Bookends, das am 4. April 68 erschienen ist. Es ist eigentlich ein reiner Paul-Simon-Song, denn Art Garfunkel singt wirklich nur beim Refrain auch noch dieselbe Stimme mit. Also es ist wirklich, Paul Simon hat ja eh alle Songs geschrieben, aber in diesem Fall singt er ihn auch fast alleine. Es ist aber das experimentellste Album des Duos gewesen, weit weg vom Folk-Rock der ersten Jahre. In diesem Song liegen wahnsinnig viele Soundschichten übereinander. Eine Basslinie mit einem der ersten Moog-Synthesizer gespielt, übrigens mit Hilfe des Erfinders Robert Moog. Und das Album thematisiert das Leben eines Menschen in der Großstadt von der Geburt bis zum Tod. Und in diesem Fall geht es um eine Mutter, die sagt, rettet bitte das Leben meines Kindes. Eine Szene, die Paul Simon beobachtet hat, irgendwo in Manhattan. Und die Zeit zwischen Geburt und Tod ist eingerahmt durch die titelgebenden Bookends, was nichts anderes sind als Buchstützen. Er kommt zu einer meiner Lieblingsbands, auch eine amerikanische, wir bleiben ein bisschen noch da drüben. Die Talking Heads, Lifetime Piling Up heißt das Lied. Es ist nicht so bekannt geworden, weil es nur auf einem Best-of-Doppelalbum drauf war. Once in a Lifetime hieß das Album, das ist sehr bekannt geworden. Am 12. Oktober 1992 erschienen. Auf CD war es nur eine, aber als LP war es ein Doppelalbum. Und dieser Song, das machen ja manche Bands, wenn sie eine Best-of herausbringen, dass sie einen Song neu aufnehmen für dieses Album und es veröffentlichen, damit die Leute einen Grund haben, es zu kaufen, diejenigen, die schon alles andere haben. Und deswegen ist dieses Lied da drauf gelandet. Once in a Lifetime heißt das Album. Lifetime Piling Up ist ein ungewöhnlich nachdenklicher Ton für diese Band. Aber wie gesagt, ich mag den Song sehr. Hier ist er, Lifetime Piling Up.

Ich weiß, dass sich an dieser Band etwas die Geister scheiden wegen der ungewöhnlichen Stimme des Sängers Mark Hollis. Ich mag sie wahnsinnig gerne, aber ich kann verstehen, dass man, wenn man diese Stimme nicht mag, dass man mit der Band auch nicht so viel anfangen kann. Wir haben hier eine Live-Aufnahme gehört von dem Live-Album London 1986, das am 1. März 1999 erschienen ist. Es ist ein Zusammenschnitt eines Konzerts im Hammersmith Odeon vom 8. Mai 1986.

1983 am Ende der großen Tour zu The Color of Spring. Und man hört hier, wie die Band sich vom Synthie-Pop der Anfangsjahre wegentwickelt hat und eben hin zu diesem späteren Sound, den sie dann noch hatten. Danach kamen noch zwei Alben in den 80ern und frühen 90ern, die ich wahnsinnig schön fand. In der Rückschau würde ich sagen, dass das hier aber die stärkste Phase der Band war, eine unglaublich gute Liveband. Der Kern der Band bestand zu diesem Zeitpunkt nur noch aus Mark Hollis eben am Gesang, Paul Webb am Bass, den ich vorhin schon mal erwähnt habe, im Zusammenhang mit Beth Gibbons, und Lee Harris an den Drums, auch im Zusammenhang mit Beth Gibbons schon mal erwähnt. Und dann hatten sie natürlich noch Tourmusiker drumherum, wirklich allererste Sahne. Es gibt auch ein ganz tolles, eine ganz tolle Aufzeichnung eines Konzerts aus Montreux aus der Zeit. Das kann ich jedem empfehlen, auf YouTube mal sich anzugucken und zu hören, wer es möchte. David Rhodes war da übrigens auch dabei, der Gitarrist, der Jahre und Jahre und Jahre bis heute bei Peter Gabriel Gitarre spielt. Also eine wirklich tolle Liveband und eine sehr, sehr schöne Liveaufnahme. Auch dieses Album übrigens sehr zu empfehlen für diejenigen, die sowas hören möchten. 3 Stunden Peters Musik von A bis Z sind fast zu Ende. Ich habe noch einen Song über, der wird nicht ganz bis zum Ende reichen. Ich fülle das dann noch auf mit einem kleinen Ausschnitt aus dem Musikstück, das Sie immer am Anfang als Jingle dieser Sendung hören. Das ist etwas von Pink Floyd und heißt Interstellar Overdrive, dauert eigentlich 9 Minuten. Das werden wir nicht in voller Länge hören, aber ein bisschen davon noch. Wir hören aber auf mit einem richtigen Song, nämlich mit Ultravox. Es ist heute dann Peters Musik von A bis U sozusagen. Life at Rainbow's End for all the tax exiles on Main Street, heißt das Lied, war auf ihrem Debütalbum, das einfach nur Ultravox hieß, mit einem Ausrufezeichen, am 25. Februar 77 ist es erschienen. Und der Song nimmt Bezug auf die von ihnen sogenannten Dinosaurier-Bands, wie eben die Stones, deswegen die Anspielung an Exile on Main Street, die immer noch eine Rebellenattitüde vor sich hertragen, gleichzeitig aber Millionenunternehmen geworden sind und ihren Steuersitz nach Holland verlegen, weil man dort weniger Steuern zahlt als in England. Das fand offenbar der Kopf von Ultravox, John Fox, ziemlich bescheuert und unanständig, und hat, da er als Kopf der Band fast alle Songs geschrieben hat, ist das das Lied, das er daraus gemacht hat. Also die leben am Ende des Regenbogens, wo der legendäre Goldtopf angeblich steht, und damit leben sie aber in Holland und sehr gut und zahlen in England keine Steuern mehr. Hier sind Ultravox, Life at Rainbow's End for all the tax exiles on Main Street. Das war Peters Musik von A bis Z, verantwortlich für die Sendung, und am Mikrofon war Peter Hilton Fliegel.

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